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1: Ich bin Hendrik Daum. Der mutmaßliche Attentäter vom Berliner Christopher Street Day ist tot. Wie die Polizei mitteilte, haben SEK-Beamte den 21-Jährigen in einer Kleingartenanlage im Berliner Stadtteil Spandau erschossen. Zuvor habe er die Polizisten mit einer Stichwaffe angegriffen. Abdul B. wurde schon länger als islamistischer Gefährder eingestuft. Bei dem Anschlag wurden eine Frau getötet und 29 weitere Menschen teils schwer verletzt. Der CDU-Politiker Steffen Bilger soll neuer Bundesverkehrsminister werden. Bundeskanzler Merz will den bisherigen parlamentarischen Geschäftsführer der Unionsfraktion als Nachfolger von Patrick Schnieder vorschlagen. Schnieder hatte zuvor angekündigt, selbst um seine Entlassung zu bitten. Thomas Pleskin berichtet.
2: Schnieder erklärte, er wolle mit seinem Schritt die Konsequenzen aus den vergangenen Tagen ziehen und einen aus seiner Sicht unwürdigen Zustand beenden. Merz bedauerte nach Angaben seines Sprechers, dass der Wechsel wegen unvorhergesehener Umstände nicht wie geplant kommuniziert worden sei. Bilger gilt in der Union als ausgewiesener Verkehrsexperte. Er saß jahrelang im Verkehrsausschuss und war bereits Staatssekretär im Ministerium.
1: Auf Mallorca haben erneut tausende Menschen gegen den Massentourismus auf der Insel demonstriert. Die Polizei spricht von 25.000 Teilnehmern. Viele trugen Plakate mit der Aufschrift »Keine Kapazitäten mehr«. Sie beklagen Wohnungsnot, Schmutz und zusätzlichen Lärm durch die vielen Touristen gerade im Sommer. Endlich gute Nachrichten für viele Pendler in Regensburg und Nürnberg. Die Zugstrecke zwischen beiden Städten ist ja seit über 3 Monaten komplett gesperrt. Ab heute soll aber zumindest die S-Bahn Linie 3 wieder im Einstundentakt fahren. Ein erster kleiner Schritt, der zweite große, soll am Freitagabend folgen. Da soll die Strecke, die zu den meistbefahrenen in ganz Bayern gehört, wieder vollständig freigegeben werden. Der 27-jährige Slowene Tadej Pogacar hat zum 5. Mal die Tour de France gewonnen. Die Schlussetappe hatte über den Pariser Hausberg Montmartre geführt und war wegen der schweren Waldbrände im Land verkürzt worden.
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1: Im Moment ziehen immer wieder Schauer durch, stellenweise gibt's auch Gewitter. Die Temperaturen, die gehen bis in der Früh noch runter auf 19 bis 14 Grad. Heute zum Wochenstart wird's insgesamt wechselhaft mit Schauern. Am Nachmittag, da kann aber auch mal ab und zu die Sonne rausschauen. Ab Dienstag wird's dann langsam richtig heiß. Am Donnerstag klettert das Thermometer sogar auf über 35 Grad.
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0: lässt es sich. Ich bin Hendrik Daum. Der mutmaßliche Attentäter vom Berliner Christopher Street Day ist tot. Wie die Polizei mitteilte, haben SEK-Beamte den 21-Jährigen in einer Kleingartenanlage im Berliner Stadtteil Spandau erschossen. Zuvor habe er die Polizisten mit einer Stichwaffe angegriffen. Abdul B. wurde schon länger als islamistischer Gefährder eingestuft. Bei dem Anschlag wurden eine Frau getötet und 29 weitere Menschen teils schwer verletzt. Bundeskanzler Merz baut sein Kabinett weiter um. Steffen Bilger soll neuer Verkehrsminister werden und damit Patrick Schnieder ablösen. Bilger ist bisher parlamentarischer Geschäftsführer der Unionsfraktion, gilt aber als versiert im Verkehrsbereich. Schnieder war gestern einem Rauswurf durch Merz zuvorgekommen. In einer Mitteilung kündigte er an, selbst um seine Entlassung zu bitten. Die schweren Waldbrände in Frankreich und Spanien breiten sich immer mehr aus. Zehntausende weitere Menschen mussten in Sicherheit gebracht werden. In Frankreich nähert sich ein Feuer dem Ballungsraum Bordeaux. Über weiten Teilen der Stadt liegt Brandgeruch. Auch in Spanien sind die Waldbrände außer Kontrolle. Der Wind hat riesige Aschewolken in die Hauptstadt Madrid getragen. In dieser Woche werden sich vermutlich viele ins Arbeitszimmer zurückziehen, ihre Unterlagen nach alten Quittungen durchforsten und vielleicht auch mal fluchen, denn spätestens am Freitag muss die Steuererklärung fürs vergangene Jahr abgegeben werden, wie Thomas Bremser berichtet.
1: Wer jetzt noch mehr Zeit braucht, weil etwa Unterlagen fehlen, sollte dem Finanzamt das mitteilen, formlos per Mail oder Brief. Ein Antrag, die Frist zu verlängern, wird meist akzeptiert, vor allem wenn dafür gute Gründe vorliegen. Die Steuererklärung kann auch unvollständig abgegeben werden, das sollte aber entsprechend vermerkt sein und die fehlenden Unterlagen sollten zügig nachgereicht werden.
0: Beim letzten Formel-1-Rennen vor der Sommerpause hat Weltmeister Lando Norris im McLaren den großen Preis von Ungarn gewonnen. Zweiter wurde Red Bull-Pilot Max Verstappen, dritter der aktuelle WM-Spitzenreiter Kimi Antonelli im Mercedes und der 27-jährige Slowene Tadej Pogacar hat zum 5. Mal die Tour de France gewonnen.
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0: Jetzt zum Start in die neue Woche bleibt's beim windigen Wolkenmix. Vereinzelt sind auch noch Schauer dabei. Im Lauf des Tages wird's aber von Nordwesten her freundlicher und der Wind lässt nach. Die Höchstwerte liegen heute bei 22 bis 27 Grad. Ab morgen wird's dann von Tag zu Tag wärmer. Am Donnerstag, da klettert das Thermometer sogar bis auf heiße 36 Grad.
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1: Ich bin Hendrik Daum. Einen schönen guten Morgen. Der mutmaßliche Attentäter vom Berliner Christopher Street Day ist tot. Die Polizei teilte mit, der Mann sei in einer Kleingartenanlage im Berliner Bezirk Spandau mit einer Stichwaffe auf Einsatzkräfte zugelaufen und daraufhin erschossen worden. Die Behörden gehen bei dem Tatverdächtigen von einem islamistischen Motiv aus. Er war am späten Samstagabend am Rande der CSD-Parade mit einem Transporter in eine Menschenmenge gerast. Eine Frau wurde dabei getötet, 29 Menschen verletzt. Der CDU-Politiker Steffen Bilger soll neuer Bundesverkehrsminister werden. Bundeskanzler Merz will den bisherigen parlamentarischen Geschäftsführer der Unionsfraktion als Nachfolger von Patrick Schnieder vorschlagen. Schnieder hatte zuvor angekündigt, selbst um seine Entlassung zu bitten. Thomas Pleskin berichtet.
2: Schnieder erklärte, er wolle mit seinem Schritt die Konsequenzen aus den vergangenen Tagen ziehen und einen aus seiner Sicht unwürdigen Zustand beenden. Merz bedauerte nach Angaben seines Sprechers, dass der Wechsel wegen unvorhergesehener Umstände nicht wie geplant kommuniziert worden sei. Bilger gilt in der Union als ausgewiesener Verkehrsexperte. Er saß jahrelang im Verkehrsausschuss und war bereits Staatssekretär im Ministerium.
1: Auf Mallorca haben erneut tausende Menschen gegen den Massentourismus auf der Insel demonstriert. Die Polizei spricht von 25.000 Teilnehmern. Viele trugen Plakate mit der Aufschrift »Keine Kapazitäten mehr«. Sie beklagen Wohnungsnot, Schmutz und zusätzlichen Lärm durch die vielen Touristen gerade im Sommer. Bei 2 Schlauchbootunfällen auf der Isar sind am Wochenende 3 Menschen in Not geraten, blieben aber unverletzt. Die Boote hatten die Anweisung missachtet, das Isarwehr Großhesselohe in Pullach südlich von München zu umgehen. Zunächst gerieten eine Frau und ein Mann mit ihrem Schlauchboot in die Wasserwalze unterhalb des Wehrs. Mitfahrern gelang es, sie zu retten. Ein 22-Jähriger allerdings konnte an derselben Stelle nur mit Hilfe der Feuerwehr und Wasserwacht aus der Wasserwalze befreit werden. Der 27-jährige Slowene Tadej Pogacar hat zum 5. Mal die Tour de France gewonnen. Die Schlussetappe hatte über den Pariser Hausberg Montmartre geführt und war wegen der schweren Waldbrände im Land verkürzt worden.
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1: Jetzt zum Start in die neue Woche bleibt's beim windigen Wolkenmix. Vereinzelt sind auch noch Schauer dabei. Im Lauf des Tages wird's aber von Nordwesten her freundlicher und der Wind lässt nach. Die Höchstwerte liegen heute bei 22 bis 27 Grad. Ab morgen wird's dann von Tag zu Tag wärmer. Am Donnerstag, da klettert das Thermometer sogar bis auf heiße 36 Grad.
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Du hast ihn verloren, als ich dir den Weg zeigen musste. Wer hat verloren? 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Ich mich? Oder wie auch?

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0: Newsflash!
1: In den letzten Monaten ist die Zahl der vermissten Personen dramatisch angestiegen. Die jüngste Veröffentlichung der lokalen Polizeibehörde berichtet von einem weiteren tragischen Fall. Es handelt sich um ein 19-jähriges Mädchen, das zuletzt vor 14 Tagen gesehen wurde. Die Polizei schließt die Möglichkeit nicht aus, dass es sich hier um ein Verbrechen handelt.

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1: Ich bin Oliver Urbanke. Guten Morgen. Der mutmaßliche Attentäter vom Berliner Christopher Street Day ist tot. Wie die Polizei mitgeteilt hat, haben SEK-Beamte den 21-Jährigen in einer Kleingartenanlage im Berliner Stadtteil Spandau erschossen. Zuvor sei er mit einer Stichwaffe auf Polizeibeamte zugelaufen. Abdul B. wurde schon länger als islamistischer Gefährder eingestuft. Bei der Attacke mit einem Transporter am späten Samstagabend kam eine Frau ums Leben. 29 weitere Menschen wurden teils schwer verletzt. Bundeskanzler Merz baut sein Kabinett weiter um. Steffen Bilger soll neuer Verkehrsminister werden und damit Patrick Schnieder ablösen. Bilger ist bisher parlamentarischer Geschäftsführer der Unionsfraktion, gilt aber als versiert im Verkehrsbereich. Schnieder war gestern einem Rauswurf durch Merz zuvorgekommen und bat selbst um seine Entlassung. In dieser Woche werden sich vermutlich nochmal viele ins Arbeitszimmer zurückziehen, ihre Unterlagen nach alten Quittungen durchforsten und vielleicht auch fluchen. Denn spätestens am Freitag muss die Steuererklärung fürs vergangene Jahr abgegeben werden, wie Thomas Bremser berichtet.
2: Wer jetzt noch mehr Zeit braucht, weil etwa Unterlagen fehlen, sollte dem Finanzamt das mitteilen, formlos per Mail oder Brief. Ein Antrag, die Frist zu verlängern, wird meist akzeptiert, vor allem wenn dafür gute Gründe vorliegen. Die Steuererklärung kann auch unvollständig abgegeben werden, das sollte aber entsprechend vermerkt sein und die fehlenden Unterlagen sollten zügig nachgereicht werden.
1: Hepatitis ist in Bayern offenbar auf dem Rückzug. Im laufenden Jahr wurden knapp 550 Hepatitis-Infektionen weniger diagnostiziert als im gleichen Zeitraum des Vorjahres. Gesundheitsministerin Gerlach wirbt eindringlich für eine möglichst frühe Hepatitis-B-Impfung bei Kindern. Die Impfung wird sogar schon im Säuglingsalter empfohlen, denn eine unbemerkte Hepatitis-B-Infektion kann langfristig zu schweren Leberschäden führen. Beim letzten Formel-1-Rennen vor der Sommerpause hat Weltmeister Lando Norris im McLaren den großen Preis von Ungarn gewonnen. Zweiter wurde Red Bull-Pilot Max Verstappen, dritter der aktuelle WM-Spitzenreiter Kimi Antonelli im Mercedes. Und der 27-jährige Slowene Tadej Pogacar hat zum 5. Mal die Tour de France gewonnen.
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3: Das sind die Themen der Lokalnachrichten um 5:30. Tödlicher Verkehrsunfall bei Pfarrkirchen, traurige Gewissheit in Wasserburg, Geldstrafe nach tödlicher Clubschlägerei in Altötting, Mühldorf nominiert für Bayerischen Stadtmarketingpreis und sichere Schwimmer für Burghausen. Mehr zu diesen Themen um 5:30.
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1: Jetzt zum Start in die neue Woche bleibt es beim windigen Wolkenmix. Vereinzelt sind auch noch Schauer dabei. Im Laufe des Tages wird es aber von Nordwesten her freundlicher und auch der Wind lässt nach. Die Höchstwerte liegen heute bei 22 bis 27 Grad. Ab morgen wird es dann von Tag zu Tag wärmer. Am Donnerstag klettert das Thermometer sogar bis auf heiße 36 Grad hoch.
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4: Um 6:03. Wir schauen auf die aktuelle Straßenkarte. Was sehen wir denn Schönes? Keine Verkehrsstörungen. Sie haben also Freifahrt. Ich wünsche Ihnen eine gute Fahrt. Kommen Sie gut und sicher an Ihr Ziel.
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4: Neue Woche, neues Glück, wunderschönen guten Morgen. Na, dann starten wir in den neuen Tag, vor allem auch in die neue Woche mit den Informationen, die Sie brauchen. Was war so alles los am vergangenen Wochenende? Ja, auf den neuesten Stand bringt Sie dann um 5:30 auch Ralf Stenger. Und ja, Sie können sich freuen auf unterhaltsame Stunden hier auf Radio ISW, Ihren Lieblingsheimatradio.

Marianne Rosenberg und verlass dich nicht auf die Liebe. Wunderschönen guten Morgen an diesem Montagmorgen. Der Blick zur Uhr, 6:11. Ja, was war denn los? In Schönberg hat es ein Riesenspektakel gegeben an diesem Wochenende. Da wurde ja ein Holzturm aufgebaut und der wurde dann feierlich umgeworfen. Und es ist ein neuer Weltrekord. Also da müssen wir sagen, herzlichen Glückwunsch nach Schönberg. Da werden wir noch ausführlicher drüber berichten. Es gab natürlich auch einige sportliche Highlights. Zum Beispiel Tacherting ist im Bogenschießen im Mixed-Wettbewerb deutscher Meister geworden. Da sagen wir natürlich auch herzlichen Glückwunsch. Und alle Ergebnisse der Amateurvereine gibt es natürlich noch im Laufe dieser Sendung. Guten Morgen zwischen Inn, Alz und Salzach.

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Husten, das ist doch kein Problem. Ja, wir gehen nach Rosenheim im Mangfallpark Nord. Da kann man wunderbar baden und das hat sich ein Pärchen gemacht, also ein 54-Jähriger mit seiner Freundin. Die waren dann beim Baden, ja, also natürlich bekleidet, so wie es sich gehört. Und dann kam ein unbekannter, so circa 30 Jahre alter Mann und zog die Hose nach unten und hat dann, wie sagt man so schön, an seinem besten Stück manipuliert. Gell? So wird es im Beamtendeutsch ausgedrückt. Manipuliert. Ja, ja, gut, Sie wissen schon, was ich meine. Ein Exhibitionist und wenn es da jemand gibt, der diesen Vorfall beobachtet hat, der soll sich bei der Rosenheimer Polizei melden, was es nicht alles gibt. Hier ist Katy Perry.

0: Dieser Richard Gere-Moment, ja, das ist der Wecker hier auf Radio ESC. Jetzt warten wir noch ein paar Sekunden, haben einen kleinen Hinweis für Sie. Heute natürlich das Sport-Telegram-Lokal, gibt es dann gleich in der nächsten halben Stunde. Unter anderem ja glorreiche Siege, aber auch bittere Niederlagen für die heimischen Vereine. So, jetzt kommt der Blick zur Uhr und wir haben es genau 6 Uhr und 29 Minuten, eine Minute vor halb sieben.
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2: Mit Ralf Stenger, guten Morgen. Auf der Staatsstraße zwischen Triftern und Pfarrkirchen hat sich am Samstagvormittag ein tragischer Unfall ereignet. Eine 32-jährige Autofahrerin geriet auf Höhe Herrgott im Tal mit den rechten Rädern von der Fahrbahn ab. Beim Versuch gegenzulenken verlor sie die Kontrolle über ihren Wagen und prallte mit der Beifahrerseite gegen einen Baum auf der gegenüberliegenden Seite. Die Frau erlitt so schwere Verletzungen, dass sie noch am Unfallort starb. Die Staatsstraße blieb für die Bergungsarbeiten stundenlang gesperrt. Zur Klärung der genauen Unfallursache bittet die Polizei Pfarrkirchen mögliche Zeugen um Hinweise. Eine tagelange Suche hat ein trauriges Ende gefunden. Der seit Dienstag vermisste 78-jährige Mann aus einem Wasserburger Betreuungszentrum ist tot. Spaziergänger entdeckten den Leichnam am Samstagnachmittag am nordwestlichen Stadtrand. Die Kriminalpolizei Rosenheim hat die Ermittlungen zu den genauen Umständen aufgenommen. Nach ersten Erkenntnissen gibt es jedoch keinerlei Hinweise auf Fremdverschulden oder die Beteiligung Dritter. Nach der tödlichen Schlägerei vor einer Altöttinger Diskothek im Oktober 2024 hat das Amtsgericht Altötting einen 48-jährigen Mann wegen unterlassener Hilfeleistung verurteilt. Videoaufnahmen zeigten, wie der Angeklagte ignoriert und einfach über die am Boden liegenden, schwerstverletzten Opfer gestiegen war, um wieder in den Club zu gehen. Weder leistete er erste Hilfe noch verständigte er den Notruf. Die Ausrede, man habe ihm gesagt, die Polizei sei bereits unterwegs, ließ der Richter nicht gelten. Der Bulgare muss nun eine Geldstrafe von 4.500 Euro zahlen. Großer Erfolg für die Kreisstadt Mühldorf. Mit der Initiative Mühldorf bewegt hat sie es unter die drei Finalisten des 13. Bayerischen Stadtmarketingpreises geschafft. Das Projekt kombiniert Sportangebote gezielt mit der Belebung der Innenstadt. Neben kostenlosen Kursen lockten im vergangenen Jahr vor allem der Stadtlauf, ein mobiler Pumptrack und ein spektakulärer Slackline-Weltrekordversuch zahlreiche Besucher an. Bürgermeisterin Claudia Hungerhuber zeigte sich hoch erfreut über die Würdigung der städtischen Arbeit. Die Stadt Burghausen fördert weiterhin gezielt das Schwimmenlernen bei Kindern. Die Kindersportschule des SV Wacker bietet dazu in den Ferien kompakte Wochenkurse ab 4 Jahren an. Eltern mit den 50 Euro Gutscheinen des Freistaates Bayern müssen sich jedoch beeilen, da diese Landesförderung Ende August ausläuft. Unabhängig davon stellt die Stadt Burghausen eigene Vergünstigungen über die Grundschulen und das Fairtrade-Ticket für einkommensschwächere Familien bereit.
0: Vielen Dank, Ralf, für die ersten Meldungen des heutigen Tages und wir werfen doch gerne mal einen Blick aufs Wetter, denn heute ist es in Oberbayern wechselnd bewölkt und es kommt zu einzelnen Schauern. Nachmittags gibt es dann am Abend

0: Der Blick auf die Straßenkarte, auf die aktuelle. Na, was ist jetzt los? Nichts los auf den Straßen zwischen Innerholz und Salzach. Sie haben also Freifahrt. Der Berufsverkehr, der nimmt zwar ein bisschen zu, aber noch ist es erträglich. Es läuft flüssig, egal wo Sie unterwegs sind. Ich wünsche Ihnen eine gute und vor allem störungsfreie Fahrt. Kommen Sie gut und gesund an Ihr Ziel.
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1: Und wir schauen auf den Sport aus lokaler Sicht und beginnen beim Fußball in der Regionalliga Bayern. Zwei Partien mit heimischer Beteiligung. Der TSV Buchbach musste auswärts ran. Bei Schwaben Augsburg kommt nicht über ein 1:1 hinaus, obwohl er fast 80 Minuten in Überzahl war. Ja, und Wacker Burghausen gewinnt auswärts bei der Spielvereinigung Ansbach mit 4:0. Wir gehen in die Bayernliga Süd. Hier gab es ein Auswärtsspiel für den SV Erlbach bei der Spielvereinigung Landshut. Und Erlbach verliert mit 1:0. Heimspiel für den TSV Wasserburg gegen FC Gundelfingen. Und hier gewinnt Gundelfingen mit 1:3. Dann haben wir Deisenhofen gegen Kirchhain-Schöring. Die teilen sich friedlich die Punkte 2:2. Und dann haben wir noch den FSV Pfaffenhofen gegen TSV 1860 Rosenheim. Die Rosenheim

0: Heimer können nichts holen in Pfaffenhofen, verlieren mit 2:0. Wir gehen in die Landesliga Südost. Ärgerliche Niederlage für den SSV Eckenfelden gegen den SV Aubing. Sie verlieren mit 0:1 und die hätten noch 5 Stunden spielen können. Die hätten wahrscheinlich kein Tor geschossen, die Eckenfeldner. So, bittere Heimniederlage für den TSV Kassel gegen TSV Murnau. 0:4. Dann haben wir den TSV Grünwald gegen Chiemgau Traunstein. Traunstein mit einem Auswärtserfolg 2:1. Und dann haben wir noch die Eisenbahner von Freilassing. Die mussten bei der Spielvereinigung Unterhaching 2 ran und gewinnen mit 1:0. Soweit der heimische Fußballüberblick der höchsten Amateurklassen.
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0: Toni Zarella am frühen Morgen, 6 Uhr und 49 Minuten.
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0: Ja, der Mond, der zieht sich heute wenig zurück, aber seine fast volle Sichel am Himmel spendiert Ihnen ja Licht und Trost. Es kann passieren, dass Sie von jemandem positiv überrascht werden, den Sie eigentlich gar nicht so richtig leiden konnten. Der Mond lässt diese Person in einem neuen Licht erscheinen und das gefällt Ihnen irgendwie ganz gut. Heute ist nämlich zunehmender Mond im Steinbock und gute Nachrichten, heute gibt es keine Mondpause. Schau mal ein bisschen ins Zuhause oder nach Zuhause. Lassen Sie sich richtig Zeit, wenn Sie sich heute ans Aufräumen machen. Gehen Sie bewusst durch alle Räume, blicken Sie sich um und schaffen Sie Ordnung, wo Chaos herrscht. Aber immer schön einen Schritt nach dem anderen machen, ohne Hektik, Stress oder Zeitdruck. Ja, bei den Pflanzen, wer einen Garten hat, sollte ihn heute einfach nur mal mit allen Sinnen genießen. Legen Sie sich ins Gras und atmen bewusst den Duft ein. Spüren Sie mit den Fingern die Erde unter sich und betrachten Sie das satte Grün und die bunten Blumen. Lauschen Sie den Vögeln zu und die Insekten und naschen Sie dabei ein paar reife Früchte und freuen sich einfach über Ihr Glück, über Ihre kleine Oase des Friedens. Ja, und bei der Fitness, Ausdauertraining lässt lästige Pfunde purzeln. Suchen Sie sich eine Sportart aus, die Ihnen liegt und am besten auch noch Spaß macht. So erhöht sich die Chance, dass Sie mindestens dreimal pro Woche 30 Minuten aktiv werden. Bei der Ernährung? Ja, wie soll man sagen? Beim Dessert sollten Sie heute auf Quark setzen. Und Quark und Mineralwasser helfen Ihnen dabei, abzunehmen. Und da können Sie dann noch frische Früchte dazu tun, wie zum Beispiel Himbeeren. Ja, und das können Sie dann ohne schlechtes Gewissen genießen, auch wenn Sie momentan eine Diät machen. Und heute ist ein absolut guter Zeitpunkt für Kosmetik, Modefragen und die Hautpflege. Sagt für heute Montag der Mond.

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1: Ich bin Oliver Urbanke. Guten Morgen. Der Tatverdächtige des Angriffs auf dem Berliner CSD vor 2 Tagen ist tot. Die Ermittler hatten ihn in einer Kleingartenanlage in Spandau aufgespürt. Lea Matschulat berichtet.
2: Als die Polizisten Abdul B. stellen wollen, läuft er mit einer Stichwaffe auf sie zu. Die Einsatzkräfte reagieren und schießen. Und die Verletzungen, die der Verdächtige leidet, sind so heftig, dass ihm nicht mehr zu helfen ist. Noch ist nicht sicher geklärt, dass Abdul B. derjenige ist, der einen Wagen auf Menschen am Rande des CSDs lenkte und dann mit mutmaßlich einer Machete auf Passanten einstach. Vieles deutet aber darauf hin.
1: Nach tagelanger Unklarheit hat die Bundesregierung wohl einen neuen Verkehrsminister gefunden. Bundeskanzler Merz will den CDU-Politiker Steffen Bilger für den Posten vorschlagen. Der 47-jährige Baden-Württemberger war bisher parlamentarischer Geschäftsführer der Unionsfraktion im Bundestag. Bilger soll Schnieder ablösen, der um seine Entlassung gebeten hatte. Bundespräsident Steinmeier will die Entlassung Schnieders und die Neuernennung Bilgers wohl am Mittwoch vornehmen. Schwere Waldbrände wüten weiter im Südwesten Frankreichs und in Spanien. Im Großraum Bordeaux rückten die Flammen bis auf etwa 15 Kilometer an die Stadt heran. Knapp 250.000 Menschen sind hier bereits evakuiert worden. In Spanien waren nach Behördenangaben rund 120.000 Menschen von Evakuierung und Ausgangsbeschränkungen betroffen. Hier konnten die Einsatzkräfte zuletzt aber immerhin ein paar Löscherfolge erzielen. Mallorca reicht's. Tausende Menschen sind auf der beliebten Urlaubsinsel gegen den Massentourismus auf die Straßen gegangen. Unter dem Motto Mallorca am Limit ist es bereits das 3. Jahr in Folge, dass auf der Insel zum Protest aufgerufen wird. Die mallorquinische Polizei sprach von rund 25.000 Teilnehmenden. Sie beklagen Wohnungsnot, Staus, Schmutz und Lärm. Tadej Pogacar hat die Tour de France zum 5. Mal gewonnen. Der 27-jährige Slowene kam in Paris mit fast 6,5 Minuten Vorsprung in der Gesamtwertung ins Ziel. Nur 4 andere Radrennfahrer haben in der Geschichte die Tour ebenfalls 5-mal gewonnen. Für die deutschen Fahrer war es bereits die 5. Tour in Folge ohne Etappensieg. Hoffnungsträger Florian Lipowitz hatte sich bei einem Sturz das Schlüsselbein gebrochen.
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3: Das sind die Themen der Lokalnachrichten um 5:30. Tödlicher Verkehrsunfall bei Pfarrkirchen, traurige Gewissheit in Wasserburg, Geldstrafe nach tödlicher Clubschlägerei in Altötting, Mühldorf nominiert für Bayerischen Stadtmarketingpreis und sichere Schwimmer für Burghausen. Mehr zu diesen Themen um 5:30.
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1: Jetzt zum Start in die neue Woche bleibt es beim windigen Wolkenmix. Vereinzelt sind auch noch Schauer dabei. Im Laufe des Tages wird es aber von Nordwesten her freundlicher und auch der Wind lässt nach. Die Höchstwerte liegen heute bei 22 bis 27 Grad. Ab morgen wird es dann von Tag zu Tag wärmer. Am Donnerstag klettert das Thermometer sogar bis auf heiße 36 Grad hoch.
4: Ja, und das Thermometer ist schon gestiegen, auch hier zwischen Inalz und Salzach. Zum Beispiel in Tüßling sind es 18 Grad. Dann haben wir ein Temperaturmessgerät in Mühldorf am Stadtplatz. Da sind es 18,5 Grad. Und dann gehen wir rüber nach Simbach am Inn. Da sind es sogar schon 19 Grad.
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4: Aber da haben wir gute Nachrichten. Hier ist nichts los auf den Straßen zwischen Inalz und Salzach. Sie haben also freie Fahrt. Ich wünsche Ihnen eine gute Fahrt. Kommen Sie gut und gesund an Ihr Ziel.
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4: Guten Morgen, eine Woche noch, dann sind Sommerferien auch in Bayern und wir haben mal bei den Schülerinnen und Schülern nachgefragt, ja, was läuft denn in der letzten Schulwoche eigentlich noch? Wird da noch was getan oder ist alles gut? Ja, darüber berichtet man natürlich in dieser Stunde ISW Wecker. Mein Name ist Thomas Vöckersberger und der Vöcki sagt einen wunderschönen guten Morgen, einen wunderschönen Montagmorgen.

0: Musik von Andrea Berg am frühen Morgen. Na, sind schon wach? Ja, die Schülerinnen und Schüler sind schon wach. Die freuen sich natürlich. Das ist jetzt die letzte Schulwoche, bevor es dann heißt, endlich Sommerferien. Und da haben wir eine tolle Reihe. Und zwar, wir stellen Berufe vor in den Sommerferien, wo die Kinder immer sagen, ja, das wäre ich gerne. Egal ob Popstar, Feuerwehrmann oder natürlich auch Retter und vieles, vieles mehr. Die Serie gibt es dann in den Sommerferien. Jetzt wollten wir aber erst mal wissen, was läuft denn eigentlich die letzte Woche noch in der Schule, und zwar in der Zeit von 8 bis 13 Uhr. Normalerweise die Regelschulzeit. Wird da überhaupt noch was gemacht in der letzten Woche? Wir haben uns mal umgehört.
1: Oft gucken wir was an und wir machen auch unsere Fahrradprüfung.
2: Manchmal haben wir Ausflüge, also nicht auf Berge, einfach zum so Abenteuerspielplatz.
3: In den Wochen vor den Sommerferien haben wir immer so eine Wasserschlacht mit Wasserpistolen und sowas und Sprinkler.
4: Mir macht am meisten Spaß vor allem die Ausflüge, die letzte Zeit mit seinen Freunden.
5: Wir üben halt auch schon Sachen zum Beispiel, die wir dann für die nächste Klasse schon gut können sollten.
0: Na, da schau her, gell? Die Jüngsten machen es uns vor, so läuft's ab. Die letzte Schulwoche, wie war bei uns die letzte Schulwoche immer? Ich könnte es gar nicht mehr sagen. Ich glaube, mit unserem Musiklehrer haben wir die ganze Zeit entweder Schafkopf oder Quatt, gell? Eins von denen zu. Na, warum denn nicht, gell? So, wir machen weiter und haben natürlich die Informationen, die Sie brauchen, um besser in den Tag starten zu können. Das ist der ISC-Wecker an diesem Montagmorgen. Guten Morgen zwischen in Als und Salzach.

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Im Auge des Orkans am frühen Morgen. Ja, es, wie gesagt, in Schönberg wurde gestern ein wunderbarer Holzhaufen umgeschmissen. Es war kein Holzhaufen, es war ein Holzturm. Und da ging es darum, dass man den möglichst hoch macht und dass es einen Eintrag gibt ins Guinness Buch der Rekorde. Die Schönberger haben das in den 90er Jahren schon gemacht. Jetzt haben sie es wiederholt und haben nochmal ein Stück Geld draufgesetzt. Und damit ist ein Eintrag wieder sicher. Und wenn was aufgebaut worden ist, dann muss man es natürlich auch umschmeißen. Und in den sozialen Medien kann man sich das Turm umschmeißen anschauen, weil wir im Radio haben natürlich Probleme. Wir können es Ihnen nicht zeigen, aber da können Sie sich's anschauen, egal ob Instagram oder TikTok. Schauen Sie einfach mal auf der Seite von Schönberg vorbei, da können Sie das dann alles anschauen. Weltrekordinhaber Schönberg.

25 Airs of Blair. So, jetzt gleich dann das Wichtigste aus der Region mit meinem Kollegen Ralf Stenger. Der wartet schon und ist gleich dran und hat die wichtigsten Meldungen für den frühen Morgen an diesem Montagmorgen. Guten Morgen.

0: Ein Kapitel im Tagebuch. Wir schreiben jetzt kein Tagebuch. Nein, wir haben die Lokalnachrichten für Sie. Eine Minute zu früh, aber das macht nichts. 7:29, eine Minute vor 7:30.
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2: Mit Ralf Stenger, guten Morgen. Auf der Staatsstraße zwischen Triftern und Pfarrkirchen hat sich am Samstagvormittag ein tragischer Unfall ereignet. Eine 32-jährige Autofahrerin geriet auf Höhe Herrgott im Tal mit den rechten Rädern von der Fahrbahn ab. Beim Versuch gegenzulenken verlor sie die Kontrolle über ihren Wagen und prallte mit der Beifahrerseite gegen einen Baum auf der gegenüberliegenden Seite. Die Frau erlitt so schwere Verletzungen, dass sie noch am Unfallort starb. Die Staatsstraße blieb für die Bergungsarbeiten stundenlang gesperrt. Zur Klärung der genauen Unfallursache bittet die Polizei Pfarrkirchen mögliche Zeugen um Hinweise. Eine tagelange Suche hat ein trauriges Ende gefunden. Der seit Dienstag vermisste 78-jährige Mann aus einem Wasserburger Betreuungszentrum ist tot. Spaziergänger entdeckten den Leichnam am Samstagnachmittag am nordwestlichen Stadtrand. Die Kriminalpolizei Rosenheim hat die Ermittlungen zu den genauen Umständen aufgenommen. Nach ersten Erkenntnissen gibt es jedoch keinerlei Hinweise auf Fremdverschulden oder die Beteiligung Dritter. Nach der tödlichen Schlägerei vor einer Altöttinger Diskothek im Oktober 2024 hat das Amtsgericht Altötting einen 48-jährigen Mann wegen unterlassener Hilfeleistung verurteilt. Videoaufnahmen zeigten, wie der Angeklagte ignoriert und einfach über die am Boden liegenden, schwerstverletzten Opfer gestiegen war, um wieder in den Club zu gehen. Weder leistete er erste Hilfe, noch verständigte er den Notruf. Die Ausrede, man habe ihm gesagt, die Polizei sei bereits unterwegs, ließ der Richter nicht gelten. Der Bulgare muss nun eine Geldstrafe von 4.500 € zahlen. Großer Erfolg für die Kreisstadt Mühldorf. Mit der Initiative Mühldorf bewegt hat sie es unter die drei Finalisten des 13. Bayerischen Stadtmarketingpreises geschafft. Das Projekt kombiniert Sportangebote gezielt mit der Belebung der Innenstadt. Neben kostenlosen Kursen lockten im vergangenen Jahr vor allem der Stadtlauf, ein mobiler Pumptrack und ein spektakulärer Slackline-Weltrekordversuch zahlreiche Besucher an. Bürgermeisterin Claudia Hungerhuber zeigte sich hocherfreut über die Würdigung der städtischen Arbeit. Die Stadt Burghausen fördert weiterhin gezielt das Schwimmenlernen bei Kindern. Die Kindersportschule des SV Wacker bietet dazu in den Ferien kompakte Wochenkurse ab 4 Jahren an. Eltern mit den 50 € Gutscheinen des Freistaates Bayern müssen sich jedoch beeilen, da diese Landesförderung Ende August ausläuft. Unabhängig davon stellt die Stadt Burghausen eigene Vergünstigungen über die Grundschulen und das Fairtrade-Ticket für einkommensschwächere Familien bereit.
0: Danke dir, Ralf. Ja, heute ist es wechselnd bewölkt im ISC-Radio-Lande. Es kommt zu einzelnen Schauern. Ja, nachmittags gibt es dann am Alpenrand noch vereinzelt Schauer. Sonst ist es meist trocken und ja, vom Westen her zeigt sich öfters die Sonne bei Temperaturen von 23 bis 27 Grad, aber es wird windig. Morgen am Donnerstag gibt es dann viel, viel Sonnenschein und nur wenige Wolken und bei Temperaturen von 28 bis 30 Grad noch wärmer wird es dann am Mittwoch. Da kommt es nur in Alpennähe. Zu Hitzegewittern oder Schauern. Und zwar ab Mittag bei Temperaturen von 31 bis 34 Grad.

0: Voulez-vous un rendez-vous? Ja, der Pumuckl wäre begeistert. Das räumt sich ja. Das reimt sich ja, genau. So, kommenden Sonntag ist es wieder soweit. Jawohl, da sind wir alle mit dabei.
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Ja,

0: 7 Uhr und 48 Minuten, 12 Minuten vor 8.
1: Horoskop, der Blick in die Sterne. Widder.
2: Sie sind unzufrieden mit sich selbst und sollten jetzt ihre eigenen Bedürfnisse in den Vordergrund stellen. Eine klare Trennung von Arbeit und Privatleben ist wichtig.
1: Stier.
2: Intensive Gefühle dominieren den heutigen Tag. Sie wollen ihre Grenzen austesten.
1: Zwillinge.
2: Ihre gute Laune erreicht heute einen neuen Höhepunkt. Sie sind ihren Mitmenschen gegenüber wohlgesonnen und das wird ihnen auch zurückgegeben.
1: Krebs.
2: Ihre in den Hintergrund gedrängten Bedürfnisse wollen endlich gehört werden. Tun Sie etwas für sich selbst.
1: Löwe.
2: In Gesprächen mit anderen äußern Sie offen Ihre Gedanken. Diese sind meist nicht sehr sachlich, kommen aber umso menschlicher rüber.
1: Jungfrau.
2: Sie lechzen heute nach Zuwendung. Sie fühlen sich viel wohler, wenn Sie sich um einen herzlichen Umgang mit Ihren Mitmenschen bemühen.
1: Waage.
2: Heute können Sie von einer guten Idee profitieren. Krempeln Sie die Ärmel hoch. Warten ist jetzt die falsche Strategie.
1: Skorpion.
2: Irgendjemand bringt gerade viel Schwung in Ihr Leben. Das gibt zwar positive Impulse, allerdings kann Ihnen der Trubel schnell auch zu viel werden.
1: Schütze.
2: Gerade in beruflicher Hinsicht handeln Sie heute egoistisch. Nehmen Sie sich zurück, wenn Sie es sich nicht mit allen verderben wollen.
1: Steinbock.
2: Halten Sie heute ein gegebenes Versprechen ein. Die Initiative sollte von Ihnen kommen.
1: Wassermann.
2: Sie neigen in allen Bereichen zu Übertreibungen. Vor allem Ihre Gesundheit dankt es Ihnen, wenn Sie die Genussgifte einschränken.
1: Fische.
2: Beruflich geht es bergauf. Nutzen Sie auch neue Kontakte, um weiterzukommen.

0: Musik von Simino Rossi.
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0: 7 Uhr und 53 Minuten, 7 Minuten vor 8, gleich das Wichtigste aus aller Welt. In der nächsten Stunde haben wir viel Interessantes für Sie. Vor allem schauen wir mal, was die Woche so bringt. Und zwar, wer sind die Glückskinder in dieser Woche? Und was tut sich alles am Sternenhimmel? Alle Infos darüber und das ISW-Kalenderblatt. Guten Morgen!

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1: Ich bin Oliver Urbanke. Guten Morgen. In Frankreich und Spanien wüten aktuell verheerende Waldbrände. Hunderttausende Menschen sind in Gefahr. Bundesumweltminister Schneider dringt auch deshalb darauf, den Klimaschutz voranzutreiben. Katrin Müller berichtet.
2: In Frankreich im Großraum Bordeaux ist die Lage dramatisch. Rund 220.000 Menschen wurden seit Mitte letzter Woche wegen der Waldbrände in Sicherheit gebracht. Auch in Spanien geht es mit den Löscharbeiten nur mühsam voran. Der Klimawandel treffe unseren Kontinent besonders hart, sagt Bundesumweltminister Schneider. Er müsse gestoppt werden, damit Hitze, Dürre und Waldbrände in Zukunft nicht noch schlimmer werden.
1: Nach dem mutmaßlich islamistischen Terroranschlag am Rande des Christopher Street Days in Berlin ist der Tatverdächtige bei einem Polizeieinsatz getötet worden. Die tödlichen Schüsse seien in einer Kleingartenanlage am Rande Berlins gefallen, heißt es von der Polizei. An verschiedenen Orten in Berlin haben Menschen Blumen für die bei dem Anschlag getötete Frau und die Verletzten niedergelegt. Außerdem gab es gestern einen Trauermarsch mit Schweigeminute. Miete und Nebenkosten überfordern immer mehr Menschen in Deutschland. Knapp die Hälfte von rund 1.100 Menschen, die YouGov befragt hat, können sich ihre Wohnkosten gerade so leisten. Fast jeder achte Mieter lebt nach eigener Einschätzung über seine finanziellen Verhältnisse. Die Mehrheit der Mieterinnen und Mieter, rund 60%, zahlt ein Drittel oder mehr des Haushaltsnettoeinkommens für Wohnkosten. Als weltweit erste Stadt verlangt Venedig mittlerweile Eintritt. Und das lohnt sich offenbar. Die Stadt hat in diesem Jahr mehr als 5 Millionen Euro eingenommen, so viel wie noch nie. Nach dem Ende der diesjährigen Bezahlsaison berichtet Venedig von mehr als 650.000 zahlenden Tagesbesuchern. Offiziell handelt es sich noch um eine Testphase, auch wenn kaum jemand daran zweifelt, dass die Regelung von Dauer sein wird. Bürgermeister Venturini hat bereits angedeutet, dass sich die Gebühr künftig von derzeit 10 Euro auf 30 bis 50 Euro erhöhen könnte. Während Bayerns Schülerinnen und Schüler Ende der Woche in die Sommerferien starten, beginnt für die Fußballer des FC Bayern heute am Tegernsee die Vorbereitung auf die neue Saison. 3 öffentliche Trainingseinheiten sind geplant. Fans können die Profis heute, morgen und am Mittwoch bei den Übungen beobachten. Zum Abschluss gibt's dann am Donnerstag ein Testspiel gegen den FC Rottach-Egern.
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3: Das sind die Themen der Lokalnachrichten um 5:30. Tödlicher Verkehrsunfall bei Pfarrkirchen. Traurige Gewissheit in Wasserburg. Geldstrafe nach tödlicher Clubschlägerei in Altötting. Mühldorf nominiert für Bayerischen Stadtmarketingpreis und sichere Schwimmer für Burghausen. Mehr zu diesen Themen um 5:30.
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1: Jetzt zum Start in die neue Woche bleibt es beim windigen Wolkenmix. Vereinzelt sind auch noch Schauer dabei. Im Laufe des Tages wird es aber von Nordwesten her freundlicher und auch der Wind lässt nach. Die Höchstwerte liegen heute bei 22 bis 27 Grad. Ab morgen wird es dann von Tag zu Tag wärmer. Am Donnerstag klettert das Thermometer sogar bis auf heiße 36 Grad hoch.
4: Und jetzt schon 20 Grad hat es in Tüging am Inn direkt am Rathaus. In Garz am Inn, da sind es 19,8 Grad. Und dann schauen wir noch nach Ampfing zum Industriemuseum, da sind es 20,2 Grad.
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4: Der Verkehrsservice und gute Meldungen, keine Verkehrsstörungen zwischen Innalz und Salzach, Sie haben also Freifahrt. In Schönberg, da wird geblitzt, zum Beispiel, und ja. Wenn auch Sie was haben, entweder anrufen oder WhatsApp schreiben. Wir haben immer ein offenes Ohr für Sie. Ja, egal wo Sie unterwegs sind, gute Fahrt.
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Stunde Nummer 3, ISC Wecker mit dem ISW-Kalenderblatt. Und jetzt gleich werfen wir dann einen Blick auf die Planetenkonstellation. Da ist einiges nämlich geboten am Nachthimmel. Was genau in dieser Woche, das erfahren Sie gleich. Mein Name ist Thomas Vöckersberger und der Vöcki sagt, guten Morgen.

0: Ganz ausgespielt, Belinda Carlett. So, wir kommen zu der neuen Woche. Heute ist ja Montag. Wie heißt es immer so schön? Oh Gott, Montag, bring uns durch diese Woche. Aber am Sternenhimmel ist da einiges Interessantes. Was genau?
1: 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Das sagen die Sterne.
2: Gerade bewegt sich so einiges. Venus und Merkur stehen günstig und bringen eine offene, kommunikative Stimmung mit sich. Gespräche laufen direkter, Begegnungen fühlen sich unkomplizierter an. Und manches klärt sich schneller als gedacht. Gleichzeitig sorgt Saturn für einen ruhigen Gegenpol. Zwischen all den Ideen und Eindrücken hilft er dabei, den Überblick zu behalten. Das Bedürfnis nach Ruhe und Verlässlichkeit bringt der Mond im Verlauf der Woche. Gerade einfache Routinen oder vertraute Orte können jetzt überraschend gut tun. Gelassenheit mit Klarheit. Diese Woche zeigt, dass nicht immer Tempo nötig ist, damit etwas vorangeht.

20 Minuten. Wir schreiben heute den 27. Juli des Jahres 2026 und werfen einen Blick ins Kalenderblatt. Wir sagen natürlich herzlichen Glückwunsch zum Geburtstag, wenn Sie heute Geburtstag haben, hochleben lassen, gell? So ein kleines Getränk nehmen, anstoßen drauf und einfach nur feiern heute. Sie haben heute Geburtstag mit Nikolai Costa Waldau, er ist ein dänischer Schauspieler. 47 Jahre wird er heute alt und er ist bekannt aus Game of Thrones. Dann hätten wir Jonathan Rhys Meyers, irischer Schauspieler, bekannt aus Die Tudors. Er wird heute 66 Jahre alt. Und 68 Jahre alt wird heute Margarete Schreinemakers. Die kennen wir natürlich noch, die deutsche Fernsehmoderatorin mit Schreinemakers live. So, was ist heute für ein besonderer Tag? Heute ist der Geh-auf-Stelzen-Tag. Also wenn Sie Lust haben, dann gehen Sie heute nur auf Stelzen. Oder ein Hosenausflug. Tag, also Hose tragen, Ausflug machen. Gell? Also Sachen gibt's, die gibt's gar nicht. Die heutigen Namenstage sind Rudolf, Rolf, Natalie, Natalia, Pantaleon und Berthold. Und dann schauen wir ein bisschen in die Geschichte. Heute vor 160 Jahren gab es das erste Transatlantik-Telegrafenkabel. Und das ist dauerhaft in den Atlantischen Ozean natürlich eingebettet worden für die transatlantische Kommunikation. Und es war genau vor 160 Jahren, hat der Telegrafie den Durchbruch gebracht. Ebenfalls den Durchbruch gab es vor 105 Jahren und zwar für die Diabeteskrankheit, also die Zuckerkrankheit. Man hat da zum ersten Mal mehr verstanden darüber, wie man Diabetes behandeln kann mit Insulin und das wurde vor 105 Jahren entdeckt. Vor 65 Jahren, also noch gar nicht so lange her, da wird den Beschäftigten der Borgward AG gekündigt. Sie wissen es, das war mal eine Automarke. Und vor 50 Jahren, Tina Turner hat die Scheidung eingereicht und zwar die Trennung von Ike Turner wurde offiziell. Vor 50 Jahren hat sie die Scheidung eingereicht. Unser heutiges ISW-Kalenderblatt.

Auch ein Klassiker, fresh aus den 70ern war das. Und jetzt gleich gibt's das Neueste aus der Region mit Ralf Stenger. Gleich hier in den Lokalnachrichten an diesem Montagmorgen. Wunderschönen guten Morgen zwischen den Alz und Salzach. Langsam wach werden für alle Spätaufsteher.

0: 8:30, 8:30.
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2: Mit Ralf Stenger, guten Morgen. Auf der Staatsstraße zwischen Triftern und Pfarrkirchen hat sich am Samstagvormittag ein tragischer Unfall ereignet. Eine 32-jährige Autofahrerin geriet auf Höhe Herrgott im Tal mit den rechten Rädern von der Fahrbahn ab. Beim Versuch gegenzulenken verlor sie die Kontrolle über ihren Wagen und prallte mit der Beifahrerseite gegen einen Baum auf der gegenüberliegenden Seite. Die Frau erlitt so schwere Verletzungen, dass sie noch am Unfallort starb. Die Staatsstraße blieb für die Bergungsarbeiten stundenlang gesperrt. Zur Klärung der genauen Unfallursache bittet die Polizei Pfarrkirchen mögliche Zeugen um Hinweise. Eine tagelange Suche hat ein trauriges Ende gefunden. Der seit Dienstag vermisste 78-jährige Mann aus einem Wasserburger Betreuungszentrum ist tot. Spaziergänger entdeckten den Leichnam am Samstagnachmittag am nordwestlichen Stadtrand. Die Kriminalpolizei Rosenheim hat die Ermittlungen zu den genauen Umständen aufgenommen. Nach ersten Erkenntnissen gibt es jedoch keinerlei Hinweise auf Fremdverschulden oder die Beteiligung Dritter. Nach der tödlichen Schlägerei vor einer Altöttinger Diskothek im Oktober 2024 hat das Amtsgericht Altötting einen 48-jährigen Mann wegen unterlassener Hilfeleistung verurteilt. Videoaufnahmen zeigten, wie der Angeklagte ignoriert und einfach über die am Boden liegenden, schwerstverletzten Opfer gestiegen war, um wieder in den Club zu gehen. Weder leistete er erste Hilfe, noch verständigte er den Notruf. Die Ausrede, man habe ihm gesagt, die Polizei sei bereits unterwegs, ließ der Richter nicht gelten. Der Bulgare muss nun eine Geldstrafe von 4.500 € zahlen. Großer Erfolg für die Kreisstadt Mühldorf. Mit der Initiative Mühldorf bewegt hat sie es unter die drei Finalisten des 13. Bayerischen Stadtmarketingpreises geschafft. Das Projekt kombiniert Sportangebote gezielt mit der Belebung der Innenstadt. Neben kostenlosen Kursen lockten im vergangenen Jahr vor allem der Stadtlauf, ein mobiler Pumptrack und ein spektakulärer Slackline-Weltrekordversuch zahlreiche Besucher an. Bürgermeisterin Claudia Hungerhuber zeigte sich hoch erfreut über die Würdigung der städtischen Arbeit. Die Stadt Burghausen fördert weiterhin gezielt das Schwimmenlernen bei Kindern. Die Kindersportschule des SV Wacker bietet dazu in den Ferien kompakte Wochenkurse ab 4 Jahren an. Eltern mit den 50 € Gutscheinen des Freistaates Bayern müssen sich jedoch beeilen, da diese Landesförderung Ende August ausläuft. Unabhängig davon stellt die Stadt Burghausen eigene Vergünstigungen über die Grundschulen und das Fairtrade-Ticket für einkommensschwächere Familien bereit.
0: Ja, heute ist es bei uns im ISW-Radioland wechselnd bewölkt und es kommt zu einzelnen Schauern. Nachmittags gibt es dann am Alpenrand noch vereinzelt Schauer, sonst ist es aber dann trocken bei Temperaturen von 23 bis 27 Grad und es herrscht ein starker Wind. Morgen, ja, da gibt es dann viel, viel Sonnenschein und wenige Wolken, die Temperaturen 28 bis 30 Grad. Ja, und am Mittwoch, ja, da ist es sonnig, aber am Alpenrand kann es Schauer und Hitzegewitter geben, denn es wird ziemlich heiß bei 31 bis 34 Grad.
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0: Der Verkehrsservice und der Blick auf die Straßenkarte. Ja, es ist schön heute anzuschauen, also auch die A94 ist ruhig in Richtung Landeshauptstadt, also keine Verkehrsstörungen zwischen Inn-Alz und Salzach. Ich wünsche Ihnen eine gute Fahrt, kommen Sie gut und gesund an Ihr Ziel.

0: Du an 37 Minuten. Wunderschönen guten Morgen an diesem Montag. Morgen, Mittwoch, Sie haben es gehört, wird ein heißer Tag, 31 bis 34 Grad. Morgen gibt es viel Sonnenschein. Wenn man sich dann da am Freien oder im Freien aufhält, dann wird man natürlich schön braun. Aber warum wird eigentlich unsere Haut braun, wenn sie Sonnenlicht abbekommt oder bestimmte Stoffe? Das ist eine Frage. Das ist eigentlich eine ganz einfache Frage und es gibt auch eine einfache Antwort drauf.
1: Schon gewusst? Warum wird man in der Sonne braun?
2: Wenn wir in der Sonne liegen, schaltet unsere Haut in den Schutzmodus. Die UV-Strahlung regt die Produktion von Melanin an. Das ist ein Farbstoff, der sich in der oberen Hautschicht einlagert. Und der sorgt nicht nur für die Bräune, sondern ist auch wie eine Art Schutzschild. Allerdings kein besonders guter, schon vorher werden Zellen beschädigt. Auch wenn Braunsein gut ausschauen mag, es ist ein Zeichen dafür, dass unsere Haut schon verletzt ist.

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1: Und wir schauen auf den Sport aus lokaler Sicht und beginnen beim Fußball in der Regionalliga Bayern. Zwei Partien mit heimischer Beteiligung. Der TSV Buchbach musste auswärts ran. Bei Schwaben Augsburg kommt nicht über ein 1:1 hinaus, obwohl er fast 80 Minuten in Überzahl war. Ja, und Wacker Burghausen gewinnt auswärts bei der Spielvereinigung Ansbach mit 4:0. Wir gehen in die Bayernliga Süd. Hier gab es ein Auswärtsspiel für den SV Erlbach bei der Spielvereinigung Landshut und Erlbach verliert mit 1:0. Heimspiel für den TSV Wasserburg gegen FC Gundelfingen und hier gewinnt Gundelfingen mit 1:3. Dann haben wir Deisenhofen gegen Kirchhain-Schöring. Die teilen sich friedlich die Punkte 2:2. Und dann haben wir noch den FSV Pfaffenhofen gegen TSV 1860 Rosenheim. Die Rosenheimer können nichts holen im Pfaffenhofen, verlieren mit 2:0. Wir gehen in die Landesliga Südost. Ärgerliche Niederlage für den SSV Eckenfelden gegen den SV Aubing. Sie verlieren mit 0:1 und die hätten noch 5 Stunden spielen können. Die hätten wahrscheinlich kein Tor geschossen, die Eckenfeldner. So, bittere Heimniederlage für den TSV Kassel gegen TSV Murnau, 0:4. Dann haben wir den TSV Grünwald gegen Chiemgau Traunstein. Traunstein mit einem Auswärtserfolg 2:1. Und dann haben wir noch die Eisenbahner von Freilassing. Die mussten bei der Spielvereinigung Unterhaching 2 ran und gewinnen mit 1:0. Soweit der heimische Fußballüberblick der höchsten Amateurklassen.
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0: 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Der Blick in die Sterne. Widder.
1: Sie sind unzufrieden mit sich selbst und sollten jetzt ihre eigenen Bedürfnisse in den Vordergrund stellen. Eine klare Trennung von Arbeit und Privatleben ist wichtig.
0: Stier.
1: Intensive Gefühle dominieren den heutigen Tag. Sie wollen ihre Grenzen austesten.
0: Zwillinge.
1: Ihre gute Laune erreicht heute einen neuen Höhepunkt. Sie sind ihren Mitmenschen gegenüber wohlgesonnen und das wird ihnen auch zurückgegeben.
0: Krebs.
1: Ihre in den Hintergrund gedrängten Bedürfnisse wollen endlich gehört werden. Tun Sie etwas für sich selbst.
0: Löwe.
1: In Gesprächen mit anderen äußern Sie offen Ihre Gedanken. Diese sind meist nicht sehr sachlich, kommen aber umso menschlicher rüber.
0: Jungfrau.
1: Sie lechzen heute nach Zuwendung. Sie fühlen sich viel wohler, wenn Sie sich um einen herzlichen Umgang mit Ihren Mitmenschen bemühen.
0: Waage.
1: Heute können Sie von einer guten Idee profitieren. Krempeln Sie die Ärmel hoch. Warten ist jetzt die falsche Strategie.
0: Skorpion.
1: Irgendjemand bringt gerade viel Schwung in Ihr Leben. Das gibt zwar positive Impulse, allerdings kann Ihnen der Trubel schnell auch zu viel werden.
0: Schütze.
1: Gerade in beruflicher Hinsicht handeln Sie heute egoistisch. Nehmen Sie sich zurück, wenn Sie es sich nicht mit allen verderben wollen.
0: Steinbock.
1: Halten Sie heute ein gegebenes Versprechen ein. Die Initiative sollte von Ihnen kommen.
0: Wassermann.
1: Sie neigen in allen Bereichen zu Übertreibungen. Vor allem Ihre Gesundheit dankt es Ihnen, wenn Sie die Genussgifte einschränken.
0: Fische.
1: Beruflich geht es bergauf. Nutzen Sie auch neue Kontakte, um weiterzukommen.

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1: Ich bin Oliver Urbanke. Guten Morgen. Nach dem mutmaßlich islamistisch motivierten Anschlag am Rande des Christopher Street Days in Berlin und dem Tod des Tatverdächtigen fragen sich viele, weshalb der polizeibekannte mutmaßliche Täter auf freiem Fuß war, obwohl er bereits verurteilt war. Dirk Zeitler berichtet aus Berlin.
2: Weshalb war er trotzdem frei? Das fragen sich viele Menschen. Innenminister Dobrindt verspricht, die Umstände zu prüfen. Im Fokus steht dabei die Frage, warum die Jugendstrafe zur Bewährung ausgesetzt wurde. Dass man in diesem Maße der Gefährdung zu einer Bewährungsstrafe kommt, sei sicherlich nicht nachvollziehbar, sagte Dobrindt dem Sender RTL.
1: Nach dem Anschlag auf den CSD ist das Brandenburger Tor gestern in den Regenbogenfarben angeleuchtet worden. Die Farben gelten als Symbol der queeren Szene und stehen für Vielfalt und Toleranz. Außerdem sind gestern in Berlin und bundesweit Menschen zusammengekommen, um zu trauern und der Opfer zu gedenken. Auch ein Trauermarsch mit Schweigeminute gab es. Der Klimawandel und seine Folgen sind längst bei uns in Europa angekommen. Besonders stark sind die Auswirkungen gerade in Teilen Frankreichs und Spaniens zu spüren. Über das Wochenende haben sich Waldbrände rund um Bordeaux weiter zugespitzt. Laut Behörden wurden dort rund 220.000 Menschen in Sicherheit gebracht. Der größte Waldbrand der Region hat inzwischen rund 42.000 Hektar Wald und Buschland zerstört. Und auch in Spanien mussten bereits über 100.000 Menschen wegen Waldbränden evakuiert werden. Hepatitis ist in Bayern offenbar auf dem Rückzug. Im laufenden Jahr wurden knapp 550 Hepatitis-Infektionen weniger diagnostiziert als im gleichen Vorjahreszeitraum. Gesundheitsministerin Gerlach wirbt unterdessen eindringlich weiter für eine möglichst frühe Hepatitis-B-Impfung bei Kindern. Bis Ende der Woche ist die Steuererklärung für das Jahr 2025 fällig. Wer noch nicht fertig ist, kann eine Fristverlängerung beim zuständigen Finanzamt beantragen. Dafür reicht ein kurzer Brief oder eine Mail. Wichtig ist, dass in dem Schreiben die Steuernummer, das Steuerjahr, also 2025, und ein realistisches Wunschdatum für die Abgabe steht. Gründe für eine Verschiebung können zum Beispiel ein Umzug, eine längere Erkrankung oder fehlende Dokumente von Vermieter oder Arbeitgeber sein.
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3: Das sind die Themen der Lokalnachrichten um 5:30. Tödlicher Verkehrsunfall bei Pfarrkirchen. Traurige Gewissheit in Wasserburg. Geldstrafe nach tödlicher Clubschlägerei in Altötting. Mühldorf nominiert für Bayerischen Stadtmarketingpreis und sichere Schwimmer für Burghausen. Mehr zu diesen Themen um 5:30.
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1: Heute wechseln sich Wolken und Sonne ab. Zunächst sind noch einige Schauer unterwegs. Am Nachmittag werden die weniger und die Sonne zeigt sich häufiger. Gegen Abend lässt der Wind nach. Die Temperaturen erreichen 21 bis 28 Grad. Von morgen bis Freitag erwartet uns viel Sonnenschein. Ab Donnerstag bilden sich besonders über den Bergen einzelne Gewitter. Es wird von Tag zu Tag heißer.
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4: Um 9:03 Uhr. Servus, liebe Verkehrsteilnehmer. Machen wir es kurz und knapp. Nichts los auf den Straßen zwischen Innenalz und Salzach. Sie haben Freifahrt. Ich wünsche Ihnen eine gute Fahrt.
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4: Es ist wieder soweit. Neue Woche, neuer Flohmarkt. Also neue Angebote werden jetzt dann reinkommen. Entweder per Telefon 08679 98 27 und die 25. Sie können aber auch per WhatsApp oder natürlich auch per E-Mail Ihr Angebot an uns schreiben. Wir geben es dann durch. Egal, ob Sie was zum Verkaufen haben, wenn Sie was suchen, haben Sie was zum Tauschen oder wollen Sie was verschenken. Der ISW Flohmarkt auf Radio ISW. Mein Name ist Thomas Vöckersberger und der Vöcki sagt einen schönen Vormittag.

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1: Vincent Groß und Chill Out Time.
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1: Ja, unser erstes Angebot, da wird verschenkt, und zwar eine blaue Eckcouch. Eine komplett blaue Eckcouch. Es ist ein Foto mit dabei. Ich kann es Ihnen, ja, Radio ein bisschen blöd mit Foto. Und die Beschreibung ist jetzt nicht mehr. Also wenn Sie da mehr Informationen wollen, die gäbe es in Mettenheim. Eine blaue Eckcouch wird verschenkt. Schaut gut aus. Die Telefonnummer wäre die 0176 451 854 07. Ich wiederhole die Nummer 0176 451 854 07. Unser erstes Angebot für den Flohmarkt.

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0: Stefan Wackershausen und Viktor Laszlo, und das erste Mal tat's noch weh. Schau mal auf die Uhr, 9.23 Uhr.
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0: Ja, wir hätten zum Verkaufen eine Garteneisenbahn mit viel, viel Schienen, Loks und Waggons. Und wenn Sie da Interesse haben dran, für eine komplette Garteneisenbahn, mehr Informationen gibt es unter der 0179 611 137. Ich wiederhole die Nummer: 0179 611 137 für eine komplette Garteneisenbahn mit viel Schienen, Loks und Waggons.

glaube, der Fehlerteufel hat sich eingeschlichen, und zwar beim Angebot von der LGB Garteneisenbahn mit viel Schienen, Loks und Waggons. Da habe ich nämlich eine Zahl vergessen zum Schluss. Also nochmals die Nummer, also wenn Sie noch mehr Informationen wollen über die LGB Garteneisenbahn mit viel Schienen, Loks und Waggons, die wird nämlich verkauft unter der 0179 611 137 und die 8. Also nochmal 0179 611 137 und die 8. Gleich das Wichtigste aus der Region mit Ralf Stenger.

0: So, und jetzt habe ich ja nur gespannt, dass wir eigentlich schon viel zu spät dran sind. Also es war jetzt richtig was los hier im Studio. 9:30 Uhr, die Lokalnachrichten.
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2: Mit Ralf Stenger, guten Morgen. Auf der Staatsstraße zwischen Triftern und Pfarrkirchen hat sich am Samstagvormittag ein tragischer Unfall ereignet. Eine 32-jährige Autofahrerin geriet auf Höhe Herrgott im Tal mit den rechten Rädern von der Fahrbahn ab. Beim Versuch, gegenzulenken, verlor sie die Kontrolle über ihren Wagen und prallte mit der Beifahrerseite gegen einen Baum auf der gegenüberliegenden Seite. Die Frau erlitt so schwere Verletzungen, dass sie noch am Unfallort starb. Die Staatsstraße blieb für die Bergungsarbeiten stundenlang gesperrt. Zur Klärung der genauen Unfallursache bittet die Polizei Pfarrkirchen mögliche Zeugen um Hinweise. Eine tagelange Suche hat ein trauriges Ende gefunden. Der seit Dienstag vermisste 78-jährige Mann aus einem Wasserburger Betreuungszentrum ist tot. Spaziergänger entdeckten den Leichnam am Samstagnachmittag am nordwestlichen Stadtrand. Die Kriminalpolizei Rosenheim hat die Ermittlungen zu den genauen Umständen aufgenommen. Nach ersten Erkenntnissen gibt es jedoch keinerlei Hinweise auf Fremdverschulden oder die Beteiligung Dritter. Nach der tödlichen Schlägerei vor einer Altöttinger Diskothek im Oktober 2024 hat das Amtsgericht Altötting einen 48-jährigen Mann wegen unterlassener Hilfeleistung verurteilt. Videoaufnahmen zeigten, wie der Angeklagte ignoriert und einfach über die am Boden liegenden, schwerstverletzten Opfer gestiegen war, um wieder in den Club zu gehen. Weder leistete er erste Hilfe, noch verständigte er den Notruf. Die Ausrede, man habe ihm gesagt, die Polizei sei bereits unterwegs, ließ der Richter nicht gelten. Der Bulgare muss nun eine Geldstrafe von 4.500 Euro zahlen. Großer Erfolg für die Kreisstadt Mühldorf. Mit der Initiative Mühldorf bewegt hat sie es unter die drei Finalisten des 13. Bayerischen Stadtmarketingpreises geschafft. Das Projekt kombiniert Sportangebote gezielt mit der Belebung der Innenstadt. Neben kostenlosen Kursen lockten im vergangenen Jahr vor allem der Stadtlauf, ein mobiler Pumptrack und ein spektakulärer Slackline-Weltrekordversuch zahlreiche Besucher an. Bürgermeisterin Claudia Hungerhuber zeigte sich hoch erfreut über die Würdigung der städtischen Arbeit. Die Stadt Burghausen fördert weiterhin gezielt das Schwimmenlernen bei Kindern. Die Kindersportschule des SV Wacker bietet dazu in den Ferien kompakte Wochenkurse ab 4 Jahren an. Eltern mit den 50-Euro Gutscheinen des Freistaates Bayern müssen sich jedoch beeilen, da diese Landesförderung Ende August ausläuft. Unabhängig davon stellt die Stadt Burghausen eigene Vergünstigungen über die Grundschulen und das Fairtrade-Ticket für einkommensschwächere Familien bereit.
0: Danke dir, Ralf. Wir schauen aufs Wetter. Heute wechselnd sich Wolken und Sonne ab und es gibt einzelne Schauer. Nachmittags gibt es dann auch am Alpenrand noch einzelne Schauer, sonst ist es meist trocken und vom Westen her zeigt sich öfters dann die Sonne. Der Wind, ja, der ist stark. Momentan auch hier gerade bei uns am Funkhaus. Die Temperaturen heute 23 bis 27 Grad. Ja, morgen am Dienstag, da gibt es viel, viel Sonnenschein und nur wenige Wolken. Die Temperaturen steigen auf Höchstwerte zwischen 28 und 30 Grad. Ja, und am Mittwoch, da ist es sonnig. Nur in Alpennähe gibt es mehr Wolken. Und hier und da sind ab Mittag örtlich Schauer und Hitzegewitter möglich. Denn es wird ziemlich warm, 31 bis 34 Grad.
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0: Der Verkehrsservice, der Blick auf die Straßenkarte, alles leer. Sie haben Freifahrt. Ich wünsche Ihnen gute Fahrt.

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1: Die Flohmarkt-Zusammenfassung für den heutigen Montag. Ja, verschenkt wird eine blaue Eckcouch. Die ist Absohlen in Mettenheim. Mehr Informationen gibt es natürlich am Telefon. Die 0176 451 854 07. Also ich wiederhole die Nummer 0176 451 854 07. Da hätten wir eine LGB Garteneisenbahn mit viel Schienen, Loks und Waggons. Die wird verkauft. Und hier gibt es nähere Informationen unter der 0179 611 137 und die 8. 0179 611 137 und die 8. Außerdem hätten wir ein Fernsehschrankerl für 20 Euro. Die Maße wären 80 x 45 x 60 cm. Und die Telefonnummer hierfür wäre die 08677 5123. 08677 5123. Soweit die Flohmarkt-Zusammenfassung für den heutigen Montag. Mehr Flohmarkt natürlich wieder morgen am Dienstag ab 9 Uhr am Vormittag.

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1: Ich bin Oliver Urbanke. Miete und Nebenkosten überfordern immer mehr Menschen in Deutschland. In einer YouGov-Umfrage gab knapp die Hälfte der Befragten an, dass sie sich ihre Wohnkosten gerade noch so leisten können. Katrin Müller berichtet.
2: Miete, Wasser, Heizung, auch das ist teurer geworden. Nur rund jeder dritte Mieter kann sich seine Wohnkosten nach eigenen Angaben noch gut leisten. In der Umfrage vor 3 Jahren war es noch etwa jeder zweite. Laut Faustregel sollten die Wohnkosten maximal 30% des Haushaltsnettoeinkommens betragen. Rund 60% der Mieter liegen da deutlich drüber.
1: Die schweren Waldbrände in Frankreich und Spanien breiten sich weiter aus. Zehntausende weitere Menschen mussten in Sicherheit gebracht werden. In Frankreich nähert sich ein Feuer Bordeaux. Über weiten Teilen der Stadt liegt Brandgeruch. Die Menschen in der Stadt sind dazu aufgerufen, Türen und Fenster geschlossen zu halten, um sich vor dem giftigen Rauch zu schützen. Auch in Spanien sind die Waldbrände weiter außer Kontrolle. Der Wind hat riesige Aschewolken in die Hauptstadt Madrid getragen. Nach tagelanger Hängepartie um den Posten des Bundesverkehrsministers gibt's jetzt wohl eine Lösung. Der bisherige parlamentarische Geschäftsführer in der Bundestagsfraktion Steffen Bilger wird Patrick Schnieder ablösen. Bundeskanzler Merz werde den 47-Jährigen für den Posten vorschlagen, heißt es. Die Entlassung Schnieders und die Ernennung Bilgers soll dann übermorgen durch Bundespräsident Steinmeier erfolgen. Auf Mallorca haben erneut tausende Menschen gegen Massentourismus auf der beliebten Urlaubsinsel demonstriert. Die Polizei spricht von 25.000 Teilnehmenden. Die Proteste finden seit 3 Jahren regelmäßig statt. Die Demonstrierenden beklagen unter anderem Wohnungsnot, Schmutz und zusätzlichen Lärm durch die vielen Touristinnen und Touristen, vor allem im Sommer. Während Bayerns Schülerinnen und Schüler Ende der Woche in die Sommerferien starten, beginnt für die Fußballer des FC Bayern heute am Tegernsee die Vorbereitung auf die neue Saison. 3 öffentliche Trainingseinheiten sind geplant. Fans können die Profis heute, morgen und am Mittwoch bei den Übungen beobachten. Zum Abschluss gibt's dann am Donnerstag ein Testspiel gegen den FC Rottach-Egern.
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3: Das sind die Themen der Lokalnachrichten um 5:30. Tödlicher Verkehrsunfall bei Pfarrkirchen. Traurige Gewissheit in Wasserburg. Geldstrafe nach tödlicher Clubschlägerei in Altötting. Mühldorf nominiert für Bayerischen Stadtmarketingpreis und sichere Schwimmer für Burghausen. Mehr zu diesen Themen um 5:30.

0: Das Wetter.
1: Heute wechseln sich Wolken und Sonne ab. Zunächst sind noch einige Schauer unterwegs. Am Nachmittag werden die weniger und die Sonne zeigt sich häufiger. Gegen Abend lässt der Wind nach. Die Temperaturen erreichen 21 bis 28 Grad. Von morgen bis Freitag erwartet uns viel Sonnenschein. Ab Donnerstag bilden sich besonders über den Bergen einzelne Gewitter. Es wird von Tag zu Tag heißer.
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1: Mit Ralf Stenger, guten Morgen. Auf der Staatsstraße zwischen Triftern und Pfarrkirchen hat sich am Samstagvormittag ein tragischer Unfall ereignet. Eine 32-jährige Autofahrerin geriet auf Höhe Herrgott im Tal mit den rechten Rädern von der Fahrbahn ab. Beim Versuch gegenzulenken verlor sie die Kontrolle über ihren Wagen und prallte mit der Beifahrerseite gegen einen Baum auf der gegenüberliegenden Seite. Die Frau erlitt so schwere Verletzungen, dass sie noch am Unfallort starb. Die Staatsstraße blieb für die Bergungsarbeiten stundenlang gesperrt. Zur Klärung der genauen Unfallursache bittet die Polizei Pfarrkirchen mögliche Zeugen um Hinweise. Eine tagelange Suche hat ein trauriges Ende gefunden. Der seit Dienstag vermisste 78-jährige Mann aus einem Wasserburger Betreuungszentrum ist tot. Spaziergänger entdeckten den Leichnam am Samstagnachmittag am nordwestlichen Stadtrand. Die Kriminalpolizei Rosenheim hat die Ermittlungen zu den genauen Umständen aufgenommen. Nach ersten Erkenntnissen gibt es jedoch keinerlei Hinweise auf Fremdverschulden oder die Beteiligung Dritter. Nach der tödlichen Schlägerei vor einer Altöttinger Diskothek im Oktober 2024 hat das Amtsgericht Altötting einen 48-jährigen Mann wegen unterlassener Hilfeleistung verurteilt. Videoaufnahmen zeigten, wie der Angeklagte ignoriert und einfach über die am Boden liegenden, schwerstverletzten Opfer gestiegen war, um wieder in den Club zu gehen. Weder leistete er erste Hilfe, noch verständigte er den Notruf. Die Ausrede, man habe ihm gesagt, die Polizei sei bereits unterwegs, ließ der Richter nicht gelten. Der Bulgare muss nun eine Geldstrafe von 4.500 Euro zahlen. Großer Erfolg für die Kreisstadt Mühldorf. Mit der Initiative Mühldorf bewegt hat sie es unter die drei Finalisten des 13. Bayerischen Stadtmarketingpreises geschafft. Das Projekt kombiniert Sportangebote gezielt mit der Belebung der Innenstadt. Neben kostenlosen Kursen lockten im vergangenen Jahr vor allem der Stadtlauf, ein mobiler Pumptrack und ein spektakulärer Slackline-Weltrekordversuch zahlreiche Besucher an. Bürgermeisterin Claudia Hungerhuber zeigte sich hoch erfreut über die Würdigung der städtischen Arbeit. Die Stadt Burghausen fördert weiterhin gezielt das Schwimmenlernen bei Kindern. Die Kindersportschule des SV Wacker bietet dazu in den Ferien kompakte Wochenkurse ab 4 Jahren an. Eltern mit den 50-Euro-Gutscheinen des Freistaates Bayern müssen sich jedoch beeilen, da diese Landesförderung Ende August ausläuft. Unabhängig davon stellt die Stadt Burghausen eigene Vergünstigungen über die Grundschulen und das Fairtrade-Ticket für einkommensschwächere Familien bereit.
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3: Heute wechseln sich Wolken und Sonne ab. Zunächst sind noch einige Schauer unterwegs. Am Nachmittag werden die weniger und die Sonne zeigt sich häufiger. Gegen Abend lässt der Wind nach. Die Temperaturen erreichen 21 bis 28 Grad. Von morgen bis Freitag erwartet uns viel Sonnenschein. Ab Donnerstag bilden sich besonders über den Bergen einzelne Gewitter. Es wird von Tag zu Tag heißer.
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1: Ich bin Oliver Urbanke. Nächstes Jahr fallen auf viele alkoholische Getränke höhere Steuern an. Viele befürworten den Schritt laut aktueller Forsa-Umfrage, bezweifeln aber, ob dadurch auch wirklich weniger Alkohol getrunken wird. Jan-Henner Reitze berichtet.
2: 20% mehr Steuern auf Schnaps, auch Mischgetränke damit oder Sekt werden ab dem kommenden Jahr stärker besteuert. Eine große Mehrheit findet das gut. Die Bundesregierung erhofft sich knapp 500 Millionen Euro Mehreinnahmen im Jahr. Bei Bier und Wein bleibt alles wie es ist. Viele Befragte glauben, dass davon dann mehr getrunken wird, um der Steuererhöhung auszuweichen.
1: Trotz des Anschlags beim Berliner CSD sollen die Pride-Veranstaltungen in Nürnberg weiter wie geplant stattfinden. Höhepunkt ist das Wochenende vom 8. und 9. August mit großer Demonstration, Bühnenprogramm und queeren Spätschoppen mit Weißwurst und Brezen. Als Reaktion auf den Anschlag in Berlin wollen die Veranstalter das Sicherheitskonzept aber gemeinsam mit Stadt und Polizei nochmal überprüfen. Bis Ende der Woche ist die Steuererklärung für das Jahr 2025 fällig. Wer noch nicht fertig ist, kann eine Fristverlängerung beim zuständigen Finanzamt beantragen. Dafür reicht ein kurzer Brief oder eine Mail. Wichtig ist, dass in dem Schreiben die Steuernummer, das Steuerjahr, also 2025, und ein realistisches Wunschdatum für die Abgabe steht. Gründe für eine Verschiebung können zum Beispiel ein Umzug, eine längere Erkrankung oder fehlende Dokumente von Vermieter oder Arbeitgeber sein. Miete ist teuer, zum Wohnungskauf fehlt vielen aber auch das Geld. Zu dem Ergebnis kommt eine neue Umfrage im Auftrag der Postbank. Demnach kann sich rund die Hälfte der Befragten die Miete gerade einmal so leisten. Knapp 2/3 zahlen 30% oder mehr ihres Nettoeinkommens als Wohnkosten. Knapp jeder zweite Mieter würde lieber in den eigenen vier Wänden wohnen. Dafür fehlt allerdings oft das nötige Eigenkapital. Richard Wagner meets künstliche Intelligenz. Bei den berühmten Wagner-Festspielen in Bayreuth kommt das erste Mal KI auf der Bühne zum Einsatz. Zur Musik des Ring des Nibelungen werfen Projektoren in 3-minütigen Intervallen verschiedene Bilder und Assoziationen auf die Bühne. Die eigens dafür trainierte KI greift laut Veranstalter während der Aufführung nicht auf das Internet zu, sondern nur auf vorher ausgewählte Informationen. Heute wechseln sich Wolken und Sonne ab. Zunächst sind noch einige Schauer unterwegs. Am Nachmittag werden die weniger und die Sonne zeigt sich häufiger. Gegen Abend lässt der Wind nach. Die Temperaturen erreichen 21 bis 28 Grad. Von morgen bis Freitag erwartet uns viel Sonnenschein. Ab Donnerstag bilden sich besonders über den Bergen einzelne Gewitter. Es wird von Tag zu Tag heißer.
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3: Der Verkehrsservice um kurz nach 11. Die Straßenkarte, die ist leer, also Sie haben Freifahrt. Ich wünsche Ihnen gute Fahrt, kommen Sie gut, sicher und vor allem gesund an Ihr Ziel.
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3: Ja, und gleich geht's bei uns um das Theater für die Jugend Peter Pan. Das letzte Wochenende steht bevor. Und wir wollen da ein bisschen vorausschauen mit Mario Eick.

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0: Mario Eick ist zu Gast vom Theater für die Jugend und es geht um Peter Pan im Bräugartel in Burghausen. Und erstmal, Mario, schön, dass du da bist. Servus.
1: Ja, einen wunderschönen guten Morgen.
0: Wie sind denn, guten Morgen zum Mittag.
1: Also, naja, es ist vor 12, da kann man schon noch guten Morgen sagen.
0: Ja, da merkt man mal, dass die Schauspieler einfach ein bisschen später aufstehen. Das ist ja,
1: die müssen auch länger arbeiten, ne?
0: Ja, das ist das andere, genau, weil die Aufführungen sind ja meistens abends. Jetzt waren ja schon einige Wochenende, ihr habt jetzt auch schon ein Gastspiel in Pfarrkirchen, glaube ich, gehabt, gell?
1: Ja, nein? Zur Kunst- und Museumsnacht, jetzt am Samstag, genau. Ja, ist immer eine sehr spannende Veranstaltung, durch die Innenstadt von Burghausen, von Pfarrkirchen zu laufen. Und da sind ja 2.000, 3.000 Leute und 10 Bands nebenbei, aber das Schauspielensemble war sehr tapfer und haben das sehr gut hingekriegt und waren viele Leute da, die sich das angeschaut haben. Haben wir mit Erfolg geschafft und jetzt werden wir zum großen Finale ausholen am nächsten Wochenende.
0: Genau, im Bräugartel und in Burghausen. Und das ist ja eine schöne Event-Location, kann man sagen. Und es ist ja ein Stationentheater. Mich haben ein paar angerufen, seitdem du das letzte Mal da warst. Was ist denn ein Stationentheater?
1: Ja, also ein Stationentheater, wie man schon sagt, das ist, muss man sich vorstellen, wie mit der Bimmelbahn. Ne? Da gibt es ja auch die verschiedenen Stationen und Haltepunkte. Das bedeutet also, man beginnt, man wird abgeholt, wir haben da so einen Biergarten und dann fährt man so einem großen Wagen hinterher wie eine Prozession. Ja? Man kennt das ja auch im kirchlichen Bereich, diese Kreuzwegprozession, wo man dann von A nach B zu C, die 12 Stationen, bei uns sind es 6, also die Hälfte. Und dann geht man also zu den einzelnen Schauplätzen hin und an jedem Schauplatz ist etwas neu eingerichtet, anderes Licht, anderes Setting und dort findet eine Szene statt. Und da sind dann noch Stühle, es ist halbestuhlt, man kann sich da hinsetzen, anschauen und dann geht es weiter zur nächsten Station. Und wenn man sich vorstellt, dass ja bei Peter Pan die Insel Neverland ist und die haben wir ja praktisch den Bräugartel zu dieser Insel gemacht, dann kann man diese Insel erforschen praktisch mit jeder Station. Und am Ende gibt es ein Finale und dann wird man wieder zurückgebracht zum Biergarten.
0: Genau. Und Peter Pan, da werden jetzt viele sagen, ja, da kenne ich die Geschichte, aber es läuft bei euch ein bisschen anders.
1: Ja, es ist eine Geschichte, sie findet ja abends statt, eigentlich nur für Erwachsene, muss man so sagen. Man kennt Peter Pan als Kindergeschichte. Das ist ein schottischer Autor namens Barry, der das geschrieben hat vor ungefähr 130 Jahren. Und der hat da 5 Versionen von geschrieben. Und das ist nicht ganz so, wie man sich das bei Walt Disney vorstellt. Das ist schon eine sehr süße, zuckrige Geschichte mit Happy End, die nicht wehtut. Man kennt Walt Disney, der will nicht gerne den Leuten wehtun, der will unterhalten. Aber es ist für uns eine Erwachsenengeschichte. Sag mal, wieso soll ich mir eine Kindergeschichte anschauen? Es gibt ja in der Psychologie das Peter-Pan-Syndrom. Das heißt, von Erwachsenen, also von meistens Männern, aber auch Frauen, die nicht erwachsen werden wollen, die keine Lust darauf haben, die Verantwortung nicht übernehmen wollen. Und heutzutage ist es ja so, dass die Gesellschaft oft wahnsinnig überfordert ist, wissen wir alle. Also man muss ja nur mal in die Tagesschau sehen oder täglich sich umsehen, wie das da alles so läuft. Es wird immer komplizierter, immer schwieriger, immer anspruchsvoller. Und da haben wir jetzt so einen Trick gemacht zu sagen, also Sie sind jetzt gerade so ein bisschen überfordert vom Leben. Also das mit den Kindern wird auch immer schwieriger, auch im Job. Kommen Sie doch zu uns auf die Insel, seien Sie wieder ein Kind und kommen Sie zu uns und seien Sie wieder ohne Verantwortung und spielen Sie und haben mit nichts anderem zu tun. Und das ist natürlich ein trügerisches Angebot, denn Erwachsensein bedeutet ja Verantwortung für sich zu übernehmen, für sein Leben und auch für die anderen zu übernehmen. Aber oft heutzutage ist es ja so, dass wir uns als Erwachsene ziemlich immer so im Zustand der Kümmernis befinden. Entweder sind wir bekümmert oder wir kümmern uns um irgendwas. Dabei ist Erwachsensein auch was ganz Schönes. Also man kann ja viele Dinge dort erleben, die Kinder nicht können. Und wir Erwachsenen sind auch die Einzigen, die in der Lage sind, die Welt zu retten, was Kinder nicht können.
0: Und
1: das zeigen wir an diesem Abend sehr illustrer in bunten Bildern, in poetischen Bildern, an 2 Veranstaltungen.
0: Also auf alle Fälle, man kann sagen, es ist Unterhaltung und aber auch Spannung garantiert und es ist vielleicht der ein oder andere Denkanstoß dabei, denn es gibt ja zum Beispiel in Japan, das hast du mir mal erzählt, da verschwinden einfach mal Erwachsene und tauchen nicht mehr auf.
1: Ja, Hikimoto heißt das, glaube ich. Das ist so ein Phänomen, dass gerade zur Monsunzeit 80.000 Menschen einfach von der Bildfläche verschwinden und das ist so, ich bin mal eben Zigaretten holen. Man kennt doch diesen alten Spruch. Dann gehen die aus der Wohnung mit einem kleinen Rucksack, da steht ein schwarzer Lieferwagen auf der anderen Straßenseite, die werden eingeladen und weg sind sie. Sie haben eine Agentur gebucht, die ihnen ein neues Leben organisiert, in einer anderen Stadt, unter einer anderen Identität, wo sie dann sozusagen raus aus ihrem Verantwortungsbereich nochmal neu anfangen können. Und erstaunlicherweise gibt es jetzt schon die erste Agentur in Europa. Also das ist ein Phänomen, das nicht nur rein japanisch ist. Und es zeigt einfach auch an, dass die Menschen aus ihrem Leben raus wollen. Und wir haben diese Sache genutzt und haben eine fiktive Agentur gegründet, die heißt Pan. Wie Peter Pan, Peter's Agency of Neverland. Und da können die Leute praktisch gegen ein gewisses Entgelt einchecken. Das ist so der Spielanfang. Und so werden die Zuschauer dann auch in den Garten gebracht, dass sie beteiligt sind an dieser Aktion, als wären sie selber solche Menschen. In Japan nennt man das, sie verdunsten, sie wechseln ihren Aggregatzustand.
0: Genau, also sehr interessant, sollte man dabei sein. Dieses Wochenende hat man nochmal die Gelegenheit dazu. Und deswegen machen wir jetzt kurz Pause und dann reden wir natürlich über die Aufführungstermine.

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0: viel Herz. Ja, das macht natürlich das Theater für die Jugend auch. Sie spielen mit viel Herz und in diesem Fall Peter Pan. Und kommendes Wochenende ist es wieder soweit im Breugartl in Burghausen. Für alle, die nicht wissen, wo es Breugartl ist, sag uns das mal.
1: Also man kennt ja Burghausen, da gibt es zwei Grenzen nach Österreich. Die sogenannte alte Grenze am Stadtplatz und dann gibt es nochmal eine neue Grenze. Die ist am Finanzamt ungefähr, da wo auch ein schöner Parkplatz ist. Und genau neben diesem Grenzhäuschen, das heute ein Kunsthaus ist, da gibt es diesen wunderschönen kleinen Park, der in zwei Teile unterteilt ist. Der eine Teil ist jetzt ein Biergarten. Also man kann schon gerne früher kommen. Wir haben da einen tollen Wirt, den Minigolfwirt, der uns da die Gäste beköstigt. Und der größere Teil ist dann unsere Insel Neverland. Man kann da sehr gut parken. Wie gesagt, am Finanzamtparkplatz gibt es viele Parkplätze, die nicht kostenpflichtig sind. Man kommt gut ran und ist innerhalb von wenigen 100 Metern dann direkt am Ziel.
0: Genau. Und dann gibt es Peter Pan, ein Stationentheater. Wir haben ja schon erfahren, was das bedeutet. Es gibt eben verschiedene Stationen, verschiedene Bühnen. Und dann kann man diese Geschichte erleben. Es ist was zum Lachen, zum Nachdenken, aber auch zum Weinen.
1: Ja, ab und zu haben wir auch Leute, die so ein bisschen emotional werden. Weil das Thema ist ja so dicht an den eigenen Lebenswelten von uns geschrieben. Das bedeutet, also man kann sich da schon ein bisschen wiederfinden. Und manchmal sind so alte Sehnsüchte, man kennt das doch. Man ist dann auf einmal, bums, ist man an seine eigene Kindheit erinnert. Und wie war das bei mir und wie ist das mit mir? Und das macht ja auch was mit mir. Und ich denke mal, es gibt so viele schöne Veranstaltungen momentan, besonders in Burghausen gibt es eine Menge Veranstaltungen, die dafür ausgelegt sind, auch Spaß zu haben, mal ein bisschen aus der ganzen Realität zu flüchten, was total wichtig ist, finde ich. Ne? Aber es sollte auch etwas geben, wo man sagt, da ist man so ein bisschen auf sich selber zurückgeworfen, kann man auf sein eigenes Leben blicken. Und das ist dann so unsere Abteilung. Da haben wir auch nicht den Anspruch, jetzt so alle Massen zu bedienen und jeder soll kommen, sondern nur der, der ein bisschen Sehnsucht hat, mal nach etwas Poesie, nach etwas auch von sich selbst zu sehen, das ist dann mehr so die leiseren Töne zu erfahren, der kann dann gerne zu uns kommen.
0: Und dass es funktioniert, dieses Theater, das wissen wir ja von den letzten Wochenende her. Es waren viele, viele Leute da. Und für alle, die noch nicht die Gelegenheit dazu hatten, die haben jetzt nochmal dreimal die Möglichkeit.
1: Ja.
0: Sechsmal insgesamt, sechsmal, aber genau. Drei Tage.
1: An drei Tagen, so. Genau. Also wir starten wieder in dieser Woche am Donnerstag um 19 Uhr. Man kann schon gerne ein Stündchen früher kommen. Wie gesagt, der Biergarten ist geöffnet. Und die zweite Veranstaltung ist um 21 Uhr. Und zu den Zeiten nochmal, ne? Es ist natürlich elegant zu sagen, gut, früh anfangen, ist man früh fertig, hat man noch was vom Abend. Aber ich sage immer, 21 Uhr, wenn es dunkel wird, wir haben den ganzen Park mit Buntlicht ausgeleuchtet. Alle Bäume haben verschiedene Farben. Also diese ganze Insel ist wie ein flirrendes Spiel. So, also sehr, unsere Ausstatterin, die hat ja so sich mit surrealistischer Kunst Salvador Dali beschäftigt. Und da hat man so ein bisschen wie, als wenn man ein surreales Kunstwerk sieht. So eine Sache. Und das um 21 Uhr sehr zu empfehlen. Dann haben wir am Freitag nochmal 19 und 21 Uhr. Am Samstag spielen wir nicht. Da ist Brückenfest in Burghausen. Und dann am Sonntag das große Finale. Da gibt es nur noch wenig Karten in der letzten Vorstellung. Die erste ist, glaube ich, schon voll. Da sind wir nochmal 19 und 21 Uhr am Start. Und am 2. August wird der Fiebertraum, wird diese wunderschöne Insel Neverland dann wieder ab dem Montag abgebaut.
0: Oh je, und dann ist alles wieder Geschichte und dann heißt es, schon ist das Goris. Aber ja. Ist es halt so, gell? Dann hoffen wir natürlich, dass viele kommen an diesem Wochenende. Ich wünsche euch das Allerbeste. Und wie gesagt, sollte man sich nicht entgehen lassen. Wirklich ein tolles Stück. Dankeschön an Mario Eick.
1: Vielen herzlichen Dank und einen schönen Tag Ihnen allen.

0: Uhr und 33 Minuten, 3 Minuten nach 11:30 Mittagsmagazin aus Stadt und Land. Ja, wir schauen ein bisschen ja, in die Sterne, in unser Universum, denn ja, es kann man nicht abstreiten, verschiedene Planeten haben verschiedene Einflüsse auf uns und wir machen jetzt kein Horoskop, nein, keine Angst, das gibt es nur beim ISW oder im ISW-Wecker. Nein, wir wollen mal allgemein schauen, welchen Einfluss hat die Planetenkonstellation momentan allgemein auf alle?
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2: Gerade bewegt sich so einiges. Venus und Merkur stehen günstig und bringen eine offene, kommunikative Stimmung mit sich. Gespräche laufen direkter, Begegnungen fühlen sich unkomplizierter an. Und manches klärt sich schneller als gedacht. Gleichzeitig sorgt Saturn für einen ruhigen Gegenpol. Zwischen all den Ideen und Eindrücken hilft er dabei, den Überblick zu behalten. Das Bedürfnis nach Ruhe und Verlässlichkeit bringt der Mond im Verlauf der Woche. Gerade einfache Routinen oder vertraute Orte können jetzt überraschend gut tun. Gelassenheit mit Klarheit. Diese Woche zeigt, dass nicht immer Tempo nötig ist, damit etwas vorangeht.

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0: Vanessa May und Regenbogen. So, eine Woche noch, dann sind Sommerferien für alle Schülerinnen und Schüler zwischen Inalz und Salzach oder besser gesagt in ganz Bayern. Und letzte Schulwoche, wir wissen es, da geht es schon ein bisschen stressfreier ab. Da wird nicht mehr so geschaut auf den Unterricht und auf Ähnliches. Und deswegen haben wir uns mal umgehört, und zwar bei den Kleinsten. Was läuft denn noch in dieser Woche in der Schule?
1: Oft gucken wir was an und wir machen auch unsere Fahrradprüfung.
2: Manchmal haben wir Ausflüge, also nicht auf Berge, einfach zum Abenteuerspielplatz.
3: In den Wochen vor den Sommerferien haben wir immer so eine Wasserschlacht mit Wasserpistolen und sowas und Sprinkler.
4: Mir macht am meisten Spaß, vor allem die Ausflüge, die letzte Zeit mit seinen Freunden.
5: Wir üben halt auch schon Sachen zum Beispiel, die wir dann für die nächste Klasse schon gut können sollen.

Mittag auf Radio ISW um 11 Uhr und 50 Minuten, 10 Minuten noch. Dann gibt's das Wichtigste aus aller Welt. Dann sind wir zurück mit der zweiten Stunde Mittagsmagazin aus Stadt und Land. Unter anderem natürlich mit dem aktuellen Polizeibericht. Und da gab's gestern einen größeren Feuerwehreinsatz in Burghausen. Was da genau los war, das erfahren Sie natürlich nach den Nachrichten in unserem aktuellen Polizeibericht.

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1: Ich bin Oliver Urbanke. Bauen in Bayern kostet, war aber auch schon mal teurer. Laut Landesamt für Statistik hat der Quadratmeter Bauland letztes Jahr im Schnitt 428 Euro gekostet. Knapp 50 Euro mehr als im Jahr davor, aber etwas günstiger als 2022. Auffällig sind die regionalen Unterschiede. In Oberbayern kostete der Quadratmeter im Schnitt 130 Euro, in Oberbayern dagegen über 1.100 Euro. Haupttreiber ist hier München mit einem Durchschnittspreis von mehr als 3.400 Euro pro Quadratmeter. Am günstigsten ist Hof. Eine der größten Hochschulen Bayerns verliert zum kommenden Wintersemester ihr Sportangebot. Die rund 24.000 Studierenden der Uni Nürnberg müssen ab Oktober nach Erlangen oder zu Nürnberger Sportvereinen ausweichen, wenn sie neben dem Studium Sport machen möchten. Das Sportgebäude am Unicampus schließt Ende des Monats, heißt es von der Friedrich-Alexander-Universität Erlangen-Nürnberg. Grund dafür sei der schlechte bauliche Zustand des gesamten Sportgebäudes. Der mutmaßliche Täter des Anschlags auf den CSD in Berlin war gestern von der Polizei erschossen worden. Ein zweiter bisher Tatverdächtiger ist jetzt wieder auf freiem Fuß, berichtet der Spiegel. Der Vorwurf, dass der Iraner mit im Auto saß, das in die Menschenmenge gefahren ist, hat sich dem Bericht nach nicht erhärtet. Bei dem Attentat wurde eine Frau getötet, fast 30 Menschen verletzt. Venedig hat in diesem Jahr mit seinem weltweit einzigartigen Eintrittsgeld mehr als 5 Millionen Euro eingenommen. Die Stadt im Norden Italiens hatte nach eigenen Angaben in der Bezahlsaison mehr als 650.000 Tagesbesucher. Claudia Wächter berichtet.
2: Einmal den Canal Grande sehen und bezahlen. Für die Lagunenstadt geht das Konzept ganz offensichtlich auf, Tagesbesucher zur Kasse zu bitten. Damit will man eigentlich den Massenansturm besser kanalisieren, Touris abschrecken, dann zu kommen, wenn es besonders voll ist. Bisher kostet das Tagesticket in der Regel 10 Euro. Bald könnte es 5-mal so teuer werden.
1: Mit dem Auto ins Schaufenster. Am frühen Morgen haben bislang Unbekannte einen Juwelierladen in Rosenheim ausgeraubt. Die Einbrecher sind mit einem Wagen in die Ladenfront gefahren und haben innerhalb weniger Minuten Schmuck im Wert von mehreren 10.000 Euro gestohlen. Die Polizei geht wegen des schnellen und präzisen Vorgehens davon aus, dass es nicht der erste Überfall der Verdächtigen war. Wolken und Sonne wechseln sich den Tag über ab, dazu gibt's immer wieder einzelne Schauer. Im Laufe des Nachmittags kommt dann immer mehr die Sonne raus, dazu gibt's Temperaturen zwischen 21 und 28 Grad. Von morgen bis Freitag erwartet uns viel Sonnenschein, ab Donnerstag bilden sich dann über den Bergen auch einzelne Gewitter.
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3: Um kurz nach 12, wir schauen auf die Straßenkarte. Was sehen wir denn Schönes? Nix sehen wir, Sie haben also Freifahrt. Ich wünsche Ihnen eine gute Fahrt. Kommen Sie gut und sicher an Ihr Ziel.
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3: Ja, die Wirtschaftsinformationen, das lokale Sporttelegramm und jetzt gleich in wenigen Augenblicken natürlich der aktuelle Polizeibericht. Das ist das Mittagsmagazin, die zweite Stunde. Mein Name ist Thomas Vöckersperger und der Vöcki sagt wie immer aus dem Studio zur selben Zeit ein herzliches Mahlzeit und Gurden und lasst es euch schmecken.

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1: Vom Montag. Ja, vergangene Nacht kam es in Hirten in der Alztalstraße zu einem Autobrand. Zunächst brach bei einem Ford aus bislang unbekannter Ursache im Bereich des Motorraums ein Brand aus. Das Feuer breitete sich bis zum Eintreffen der verständigten Feuerwehren auch auf den Fahrzeuginnenraum aus. Außerdem wurde durch die Hitzeentwicklung ein vor dem Ford geparkter Renault in Mitleidenschaft gezogen. Durch das schnelle Eingreifen der Feuerwehr konnte jedoch ein komplettes Übergreifen der Flammen auf den Renault und eine angrenzende Hecke verhindert werden. Verletzt wurde bei dem Brand niemand. Der Sachschaden an beiden PKWs wird auf eine obere vierstellige Zahl geschätzt. Die Ermittlungen zur Brandursache wurden durch Polizeiinspektion Burghausen übernommen. Ja, am Sonntagnachmittag wurde die Freiwillige Feuerwehr Burghausen zu einem gemeldeten Brand in einer Tiefgarage im Haus Vier Jahreszeiten in der Altstadt alarmiert. Bereits kurz nach der Alarmierung war die Feuerwehr Burghausen mit starken Kräften an der Einsatzstelle. Ein Trupp unter schwerem Atemschutz ging umgehend zur Erkundung und Durchsuchung der betroffenen Tiefgarage vor. Trotz der gemeldeten Rauchentwicklung konnte kein Brand festgestellt werden. Als Ursache wurde eine mögliche Rauchentwicklung durch Abgase vermutet. Im weiteren Einsatzverlauf wurden Belüftungsmaßnahmen durchgeführt. Zusätzlich kontrollierten die Einsatzkräfte die weiteren Tiefgaragen im Umfeld. Auch hierbei konnte keine Hinweise auf einen Brand gesammelt werden. Ja, vergangene Nacht wurde die Höhenkontrolle am Tunnel Wimpersing in Fahrtrichtung München ausgelöst. Die eintreffende Autobahnpolizei konnte vor Ort zügig einen zu hoch beladenen Sattelzug feststellen. Vor Ort gemessene Höhe der Ladung betrug 4,34 Meter. Die Weiterfahrt des 39-jährigen moldauischen Berufskraftfahrers wird erst nach Vorlage einer neu erteilten Genehmigung Ja, das war jetzt ein Hustenanfall. So, also dann machen wir nochmal weiter. Die Weiterfahrt des 39-jährigen moldauischen Berufskraftfahrers würde erst nach Vorlage einer neu erteilten Genehmigung oder einer entsprechenden Höhenanpassung gestattet. Zudem fehlte ein deutschsprachiger Beifahrer. Die polizeilichen Ermittlungen, auch hinsichtlich einer möglichen Gewinnabschöpfung gegen die durchführende Spedition, die dauern noch an. Bereits am Freitag befuhr eine 20-jährige Frau aus Nöting mit ihrem Seat die Startstraße von Altötting kommend in nördliche Richtung. Gleichzeitig befuhr eine 22-jährige Frau aus Tüssling mit ihrem Opel die Untersbergstraße in westliche Richtung und wollte an der Einmündung zur Startstraße nach links in diese abbiegen. Hierbei missachtete die Opel-Fahrerin die Vorfahrt der Seat-Fahrerin und es kam im Einmündungsbereich zum Zusammenstoß der Fahrzeuge, wodurch beide Frauen verletzt wurden. Die unfallbeteiligten Fahrzeuge wurden abgeschleppt. Es entstand ein Gesamtsachschaden von ca. 7.000 Euro. Vergangenes Wochenende kam es erneut zu einer Sachbeschädigung durch Graffiti. Und in diesem Fall wurde die Wand eines freistehenden Einfamilienhauses in der Raiffeisenstraße in St. Wolfgang durch einen unbekannten Täter besprüht. Der dadurch entstandene Sachschaden wird vom Hauseigentümer auf einen höheren dreistelligen Betrag geschätzt. Sachdienliche Hinweise zum Tathergang bzw. zum Täter erbittet die Polizeiinspektion in Dorfen. Ja, ein 35-jähriger Eckenfeldner bemerkte in seinem E-Mail-Postfach, dass er mehrere E-Mails einer Fluggesellschaft erhielt. In den E-Mails wurde die Registrierung bei dem Flugunternehmen bestätigt. Zudem wurde auf den Namen des Eckenfeldners zwei verschiedene Flüge gebucht. Der Geschädigte kontaktierte umgehend die Fluggesellschaft und schilderte den Betrug. Aufgrund seines schnellen Handels trat bei dem Eckenfeldner kein Vermögensschaden ein. Die Polizeiinspektion Eckenfelden hat die Ermittlungen bezüglich des Betrugsdeliktes und des Ausspähen von Daten aufgenommen. Das war der Polizeibericht für den heutigen Montag.

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1: Und wir schauen auf den Sport aus lokaler Sicht und beginnen beim Fußball in der Regionalliga Bayern. Zwei Partien mit heimischer Beteiligung. Der TSV Buchbach musste auswärts ran. Bei Schwaben Augsburg kommt nicht über ein 1:1 hinaus, obwohl er fast 80 Minuten in Überzahl war. Ja, und Wacker Burghausen gewinnt auswärts bei der Spielvereinigung Ansbach mit 4:0. Wir gehen in die Bayernliga Süd. Hier gab es ein Auswärtsspiel für den SV Erlbach bei der Spielvereinigung Landshut und Erlbach verliert mit 1:0. Heimspiel für den TSV Wasserburg gegen FC Gundelfingen und hier gewinnt Gundelfingen mit 1:3. Dann haben wir Deisenhofen gegen Kirchhain-Schöring. Die teilen sich friedlich die Punkte 2:2. Und dann haben wir noch den FSV Pfaffenhofen gegen TSV 1860 Rosenheim. Die Rosenheimer können nichts holen im Pfaffenhofen, verlieren mit 2:0. Wir gehen in die Landesliga Südost. Ärgerliche Niederlage für den SSV Eckenfelden gegen den SV Aubing. Sie verlieren mit 0:1 und die hätten noch 5 Stunden spielen können. Die hätten wahrscheinlich kein Tor geschossen, die Eckenfeldner. So, bittere Heimniederlage für den TSV Kassel gegen TSV Murnau, 0:4. Dann haben wir den TSV Grünwald gegen Chiemgau Traunstein. Traunstein mit einem Auswärtserfolg 2:1. Und dann haben wir noch die Eisenbahner von Freilassing. Die mussten bei der Spielvereinigung Unterhaching 2 ran und gewinnen mit 1:0. Soweit der heimische Fußballüberblick der höchsten Amateurklassen.
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0: Wir kommen zu den Wirtschaftsinformationen, präsentiert von den Volks- und Raiffeisenbanken aus dem heimischen Bereich.
1: 20% mehr Steuern auf Schnaps. Auch Mischgetränke damit oder Sekt werden ab dem kommenden Jahr stärker besteuert. Eine große Mehrheit findet das gut. Die Bundesregierung erhofft sich knapp 500 Millionen Euro Mehreinnahmen im Jahr. Bei Bier und Wein bleibt alles wie es ist. Viele Befragte glauben, dass davon dann mehr getrunken wird, um der Steuererhöhung auszuweichen. 2/3 sind außerdem für ein komplettes Alkoholverbot für alle unter 18. Unter Aufsicht sind in Deutschland Bier und Wein bisher schon ab 14 erlaubt.
0: Soweit die Wirtschaftsinformationen, präsentiert von den Volks- und Raiffeisenbanken aus dem heimischen Bereich.

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Ja, das war der Mittag hier auf Radio ÖSW. Ich wünsche Ihnen jetzt wirklich noch einen schönen Tag heute Nachmittag. Der Polizeibericht, viele Veranstaltungstipps und viele interessante Themen, die Sie brauchen, um besser in den Feierabend zu starten. In diesem Sinne, machen Sie es gut. Servus, sagt der Föcki.

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1: Ich bin Oliver Urbanke. Gunther von Hagens ist tot. Der Erfinder der Körperweltenausstellung ist im Alter von 81 Jahren gestorben. Der Mediziner hatte vor Jahrzehnten die Plastination entwickelt, eine Technik, mit der Leichen zu anatomischen Präparaten konserviert werden können. Seine Ausstellungen haben weltweit Millionen Menschen fasziniert. Von Hagens selbst soll jetzt auf eigenen Wunsch hin auch präpariert werden. Den schwerverletzten Opfern des Anschlags beim Berliner CSD vor 2 Tagen geht es körperlich inzwischen wieder besser. Der Gesundheitszustand der 4 Patienten stabilisiere sich. 3 von ihnen konnten auf eine Normalstation verlegt werden. Einer ist weiterhin auf einer Intensivstation, aber auch auf dem Weg der Besserung, teilte ein Krankenhaussprecher mit. Bei dem Anschlag war eine Frau getötet und 29 Menschen verletzt worden. In Rosenheim hat die neue Woche mit einem großen Polizeieinsatz begonnen. Am frühen Morgen fuhr ein Auto in ein Juweliergeschäft. 3 Täter erbeuteten innerhalb weniger Minuten Beute im Wert von mehreren 10.000 Euro. Dann flüchteten sie mit einem anderen Auto. Die Suche läuft noch. Letzte Woche gab es einen sehr ähnlichen Überfall auf ein Juweliergeschäft im oberpfälzischen Pressart. Letztes Jahr sind deutlich weniger Kinder und Jugendliche zu ihrem Schutz vorübergehend in Einrichtungen oder Pflegefamilien aufgenommen worden. Insgesamt waren es 56.900 Kinder und Jugendliche und damit knapp 20% weniger als im Vorjahr. Damit seien die Fallzahlen innerhalb von 2 Jahren um rund 1/4 gesunken, heißt es. Ein Grund dafür sei unter anderem, dass weniger unbegleitete Minderjährige aus dem Ausland eingereist sind. Die Fußballer des FC Bayern bereiten sich ab heute am schönen Tegernsee auf die neue Saison vor. Geplant sind öffentliche Trainingseinheiten und ein Testspiel. Fabian Schaffer berichtet.
2: Bis Donnerstag bereiten sich die Stars vom FC Bayern in Rottach-Egern auf die neue Spielzeit vor. 3 öffentliche Trainingseinheiten sind geplant. Fans können den Profis heute Morgen und am Mittwoch bei den Übungen zuschauen. Die Zuschauerzahl wird jedoch aus Sicherheitsgründen begrenzt sein. Den Abschluss bildet dann am Donnerstag ein Testspiel im Stadion am Birkenmoos gegen den FC Rottach-Egern, der es normalerweise mit Teams aus der Kreisklasse zu tun hat.
0: Das Wetter.
1: Wolken und Sonne wechseln sich den Tag über ab, dazu gibt's immer wieder einzelne Schauer. Im Laufe des Nachmittags kommt dann immer mehr die Sonne raus, dazu gibt's Temperaturen zwischen 21 und 28 Grad. Von morgen bis Freitag erwartet uns viel Sonnenschein, ab Donnerstag bilden sich dann über den Bergen auch einzelne Gewitter.
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1: Ich bin Moritz Einzel. Die Bundestagsabgeordnete und bisherige CDU-Schatzmeisterin Hoppermann ist neue Generalsekretärin ihrer Partei. Bundeskanzler Merz sagte, die CDU gewinne eine selbstbewusste, eine moderne, eine wertebewusste Generalsekretärin.
2: Eine Generalsekretärin, die sowohl die Menschen in der Großstadt kennt, als auch die Menschen auf dem Land. Sie hat das ganze Land immer fest im Blick.
1: Der Bundesvorstand hat Hoppermann zur Nachfolgerin von Carsten Linnemann gewählt. Linnemann soll neuer Bundesgesundheitsminister werden. Die bisherige Gesundheitsministerin Warken übernimmt als erste Frau das Amt der Kanzleramtschefin. Bei der Bekämpfung der schweren Waldbrände in Spanien gibt es erste Fortschritte. Auch an der französischen Atlantikküste kämpft die Feuerwehr weiter mit einem Großaufgebot gegen den riesigen Waldbrand, der sich zumindest nicht weiter ausgedehnt hat. Michael Evers berichtet.
3: Nach Angaben der Einsatzkräfte sind inzwischen bei den Bränden in Madrid und in den angrenzenden Provinzen alle Hauptfronten eingedämmt, auch wenn mehrere Brandherde aktiv bleiben. Das heißt, die Lage verbessert sich, aber nur langsam. Auch an der französischen Atlantikküste meldeten die Behörden eine stabile Lage, nachdem die riesigen Feuer sich über Nacht nicht weiter bedrohlich ausgedehnt hatten.
1: Mit seiner umstrittenen Ausstellung Körperwelten ist er berühmt geworden. Jetzt ist der Leichenpräparator Gunther von Hagens im Alter von 81 Jahren verstorben. Das hat seine Familie mitgeteilt. Von Hagens hat die Plastination erfunden. Dabei wird Körperflüssigkeit durch Kunststoff ersetzt und so Gewebe haltbar gemacht. Richard Wagner meets künstliche Intelligenz. Bei den berühmten Wagner-Festspielen in Bayreuth kommt das erste Mal KI auf der Bühne zum Einsatz. Zur Musik beim Ring des Nibelungen werfen Projektoren in dreiminütigen Intervallen verschiedene Bilder und Assoziationen auf die Bühne. Die eigens dafür trainierte KI greift laut Veranstalter nicht auf das Internet zu, sondern nur auf vorher ausgewählte Informationen. Während Bayerns Schülerinnen und Schüler Ende der Woche in die Sommerferien starten, beginnt für die Fußballer des FC Bayern heute am Tegernsee die Vorbereitung auf die neue Saison. Drei öffentliche Trainingseinheiten sind geplant. Fans können den Profis heute Morgen und am Mittwoch bei den Übungen zuschauen. Zum Abschluss gibt's am Donnerstag ein Testspiel gegen den FC Rottach-Egern.
0: Das Wetter.
1: Die Wolken werden in den nächsten Stunden weniger und die Sonne zeigt sich häufiger. Gegen Abend lässt der Wind nach. Die Temperaturen erreichen 21 bis 28 Grad. Von morgen bis Freitag erwartet uns viel Sonnenschein. Ab Donnerstag bilden sich besonders über den Bergen einzelne Gewitter. Es wird von Tag zu Tag heißer.
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2: Ich bin Moritz Einzel. Der kriselnde Autobauer Porsche streicht weitere 5000 Stellen in der Region Stuttgart. Zusammen mit früheren Beschlüssen müssen rund 9000 Beschäftigte gehen. Die Mitarbeitenden sollen aber über Fluktuation, Altersteilzeit und Aufhebungsverträge sozialverträglich aus dem Unternehmen ausscheiden. Und Porsche sichert seine Standorte bis Ende 2035. Unter anderem der Einbruch des China-Geschäfts und die US-Zölle belasten den Sportwagenbauer. Kanzler Merz hat mehrere Personalentscheidungen in Regierung und Partei bestätigt. Wie erwartet wird Steffen Bilger, Nachfolger von Patrick Schnieder, als Verkehrsminister. Die Besetzung war in der Schwebe, weil ein anderer Kandidat Merz abgesagt hatte.
3: Die Situation, die dadurch entstanden ist, bedauere ich persönlich sehr. Ich habe Patrick Schnieder gestern und tue es heute noch einmal für seine geleistete Arbeit gedankt.
2: Die bisherige CDU-Schatzmeisterin Franziska Hoppermann ist zur neuen CDU-Generalsekretärin gewählt worden.
4: Politik ist für mich in allererster Form aber auch ein Dienst. Ein Dienst am Land und an den Menschen. Und so verstehe ich auch diese Aufgabe als Dienst an unserer Partei zum Wohle unseres Landes.
2: Hoppermann ist Nachfolgerin von Carsten Linnemann, der neuer Gesundheitsminister wird. Kanzler Merz hat außerdem politische Konsequenzen aus dem Anschlag beim Christopher Street Day vom Wochenende in Berlin angekündigt. Vor allem gehe es um die Frage, ob der Anschlag hätte verhindert werden können. Der getötete mutmaßliche Täter war ein polizeibekannter islamistischer Gefährder. Bei dem Anschlag kam eine Frau aus Polen ums Leben. Fast 30 Menschen wurden verletzt. Die Bundeswehr soll ihre Drohnenflotte deutlich ausbauen. Der CSU-Landesgruppe im Bundestag schwebt eine Zahl von 100.000 Drohnen aller Größenordnungen vor. Das steht im Abschlusspapier der Sommerklausur der CSU-Abgeordneten im fränkischen Kloster Banz in Bad Staffelstein. Außerdem fordert die Landesgruppe mehr als 1.000 Satelliten für die Bundeswehr. Der Chef des Fußball-Weltverbandes FIFA Infantino hat Kritik an der zurückliegenden WM in den USA, Mexiko und Kanada zurückgewiesen. Die Welt brauche Liebe und keinen Hass, schrieb er auf Instagram. Die positiven Seiten des Turniers würden Kritiker bewusst ausblenden. Die Weltmeisterschaft habe das Beste der Menschheit gezeigt, so Infantino.
5: Und hier die Themen der Lokalnachrichten um halb. Nächtlicher Einsatz für die Feuerwehr in Hirten. Landratsamt übernimmt Kosten für Müllsammelaktion. Spektakulärer Weltrekord im Lattenturmbauen in Schönberg. Geistwirtgassel in Burghausen ab Anfang August vollgesperrt. Und Stadtradeln 2026 bringt neuen Rekord im Landkreis Mühldorf. Mehr zu diesen Themen um halb.
1: Das Wetter.
2: Die Wolken werden in den nächsten Stunden weniger und die Sonne zeigt sich häufiger. Gegen Abend lässt der Wind nach. Die Temperaturen erreichen 21 bis 28 Grad. Von morgen bis Freitag erwartet uns viel Sonnenschein. Ab Donnerstag bilden sich besonders über den Bergen einzelne Gewitter. Es wird von Tag zu Tag heißer.
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1: Mit Ralf Stenger, grüß Gott. In der Alstalstraße in Hirten hat in der Nacht ein Auto gebrannt. Das Feuer brach im Motorraum des Ford aus. Die Flammen breiteten sich schnell auf den Innenraum aus. Die Hitze beschädigte auch einen davor geparkten Renault. Die Rettungskräfte reagierten rasch. Dadurch verhinderten sie das Übergreifen des Feuers auf den Renault und eine Hecke. Verletzt wurde niemand. Den Gesamtsachschaden schätzt man auf fast 10.000 Euro. Etwa 35 Einsatzkräfte der Feuerwehren Neukirchen-Hirten und Unterneukirchen waren vor Ort. Die Polizei Burghausen ermittelt zur Ursache. Der Landkreis Mühldorf unterstützt die Ramadama-Aktionen von Schulen, Vereinen und Kindergärten. Die kommunale Abfallwirtschaft übernimmt dafür die Entsorgungskosten. Gruppen müssen ihre Aufräumaktionen dafür vorher per Telefon oder E-Mail anmelden. Ein gelungenes Beispiel zeigte die Grundschule Altmühldorf. Die Klasse 2G sammelte fleißig Unrat im Stadtgebiet. Mit dabei waren Lehrkräfte und Eltern. Sogar ein altes Fahrrad entdeckten die Kinder im Gebüsch. Am Ende freuten sich alle über eine saubere Heimatstadt und eine gelungene Aktion. In Schönberg hat ein außergewöhnliches Bauprojekt für Jubel gesorgt. Die Zimmerei Obermeier hatte zusammen mit örtlichen Helfern den höchsten Lattenturm der Welt errichtet. Aus knapp 3.500 Holzlatten entstand eine über 25 Meter hohe Konstruktion. Das Bauwerk hielt völlig ohne Schrauben oder Nägeln alleine durch geschickte Stecken stand. Ein amtlicher Vermesser bestätigte am Samstagabend den neuen Weltrekord. Am nächsten Morgen brachte böiger Wind das Bauwerk allerdings zum Einsturz. Trotz des kurzen Schreckmoments blieb die Freude riesig. Die Schönberger feierten ihren Eintrag ins Rekordbuch anschließend auf dem Dorffest. In Burghausen kommt es demnächst zu Einschränkungen im Straßenverkehr. Das Geistwirt-Gassel wird ab Montag für knapp 2 Wochen komplett für den Autoverkehr gesperrt. Grund dafür ist der Einbau eines neuen Gas- und Hausanschlusses. Eine Umleitung für Fahrzeuge ist vor Ort ausgeschildert. Zu Fuß kann man die Baustelle weiterhin passieren. Die Stadt bittet Anwohner und Autofahrer um Verständnis für die Behinderungen. Der Landkreis Mühldorf hat die Sieger der diesjährigen Aktion Stadtradeln im Bauhof Buchbach geehrt. Die Beteiligung war dieses Jahr so hoch wie noch nie. Über 160 Teams traten fleißig in die Pedale. Gemeinsam legten die Teilnehmer fast 500.000 Kilometer auf dem Fahrrad zurück. Das erspart der Umwelt rund 80 Tonnen Kohlendioxid. Den ersten Platz in der Gesamtwertung sicherte sich das Ruperti-Gymnasium Mühldorf. Auf dem zweiten Rang folgte das Team der Malawi-Hilfe. Platz 3 ging an die Gruppe Zusammen für die Ukraine. Auch zahlreiche Gemeinden zeichneten ihre örtlichen Gewinner aus. Besonders viele Kinder und Jugendliche gehörten diesmal zu den glücklichen Preisträgern.
2: Das Wetter.
3: Die Wolken werden in den nächsten Stunden weniger und die Sonne zeigt sich häufiger. Gegen Abend lässt der Wind nach. Die Temperaturen erreichen 21 bis 28 Grad. Von morgen bis Freitag erwartet uns viel Sonnenschein. Ab Donnerstag bilden sich besonders über den Bergen einzelne Gewitter. Es wird von Tag zu Tag heißer.
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1: Ich bin Moritz Einzel. Ein Sparprogramm jagt das nächste in der deutschen Autoindustrie. Nun hat Porsche angekündigt, weitere 5000 Stellen in der Region Stuttgart abzubauen. Im Gegenzug verlängert der Sportwagenbauer die Beschäftigungssicherung bis 2035. Der Verband der Automobilindustrie prognostiziert bis 2035 einen Verlust von insgesamt 225.000 Arbeitsplätzen in Deutschland. Nach dem Terroranschlag am Rande des Christopher Street Day in Berlin hat Bayerns Ministerpräsident Söder grundlegende Veränderungen im Umgang mit islamistischen Gefährdern gefordert.
2: Wir müssen die Zügel bei Themen wie Gefährdern deutlich anziehen. Es haben Leute in Deutschland wenig Verständnis, dass jemand, der vorbestraft ist, der als Gefährder eingestuft ist, am Ende frei herumlaufen kann.
1: Das sagte Söder zum Auftakt der Sommerklausur der CSU-Landesgruppe im Kloster Banz bei Bad Staffelstein. Ein Führerscheinentzug für Gefährder müsse geprüft werden und auch über das Thema Staatsbürgerschaft müsse gesprochen werden, so Söder. Bundeskanzler Merz hat im Zuge des Umbaus im Kabinett und in der CDU weitere Personalien bestätigt. So wird Steffen Bilger Nachfolger von Patrick Schnieder als Verkehrsminister.
3: Steffen Bilger ist fachlich derjenige, der dieses Ressort sicherlich sehr, sehr gut ausüben wird. Auch er wird keine Wunder vollbringen, aber er wird es fachlich vom ersten Tag an gut führen.
1: Außerdem wurde die bisherige CDU-Schatzmeisterin Franziska Hoppermann zur neuen Generalsekretärin der Partei gewählt. Im Elefantenhaus des Münchner Tierparks Hellerbrunn wird im kommenden Jahr Nachwuchs erwartet. Der Zoo hat mitgeteilt, dass Elefantenkuh Temi wieder trächtig sei. Es wäre der erste Zuwachs bei den asiatischen Elefanten in München seit dem Tod von Bulle Otto vor rund einem Jahr. Der Geburtstermin wurde auf August 2027 berechnet. FIFA-Chef Infantino hat Kritik an der zurückliegenden Fußball-WM in den USA, Mexiko und Kanada zurückgewiesen. Die Welt brauche Liebe und keinen Hass, schrieb er auf Instagram. Die Weltmeisterschaft habe das Beste der Menschheit gezeigt. Kritiker werfen der FIFA politische Gefälligkeiten und mangelnde sportliche Integrität vor. Im Zentrum steht die Aufhebung einer Sperre nach einem Anruf von US-Präsident Trump bei Infantino.
4: Und hier die Themen der Lokalnachrichten um halb. Nächtlicher Einsatz für die Feuerwehr in Hirten. Landratsamt übernimmt Kosten für Müllsammelaktion. Spektakulärer Weltrekord im Lattenturmbauen in Schönberg. Geistwirtgasse in Burghausen ab Anfang August vollgesperrt und Stadtradeln 2026 bringt neuen Rekord im Landkreis Mühldorf. Mehr zu diesen Themen um halb.
0: Das Wetter.
1: Bis zum Abend klingen die letzten Schauer ab und der Wind lässt nach. In der Nacht klart es auf, nur in Alpennähe halten sich anfangs noch Wolkenreste. Die Temperaturen sinken auf 15 bis 9 Grad. Morgen scheint die Sonne, dazu sind nur wenige harmlose Wolken unterwegs. Die Höchstwerte erreichen 25 bis 31 Grad. Auch von Mittwoch bis Freitag gibt es viel Sonnenschein.
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1: Mit Ralf Stenger, grüß Gott. In der Alstalstraße in Hirten hat in der Nacht ein Auto gebrannt. Das Feuer brach im Motorraum des Ford aus. Die Flammen breiteten sich schnell auf den Innenraum aus. Die Hitze beschädigte auch einen davor geparkten Renault. Die Rettungskräfte reagierten rasch. Dadurch verhinderten sie das Übergreifen des Feuers auf den Renault und eine Hecke. Verletzt wurde niemand. Den Gesamtsachschaden schätzt man auf fast 10.000 Euro. Etwa 35 Einsatzkräfte der Feuerwehren Neukirchen-Hirten und Unterneukirchen waren vor Ort. Die Polizei Burghausen ermittelt zur Ursache. Der Landkreis Mühldorf unterstützt die Ramadama-Aktionen von Schulen, Vereinen und Kindergärten. Die kommunale Abfallwirtschaft übernimmt dafür die Entsorgungskosten. Gruppen müssen ihre Aufräumaktionen dafür vorher per Telefon oder E-Mail anmelden. Ein gelungenes Beispiel zeigte die Grundschule Altmühldorf. Die Klasse 2G sammelte fleißig Unrat im Stadtgebiet. Mit dabei waren Lehrkräfte und Eltern. Sogar ein altes Fahrrad entdeckten die Kinder im Gebüsch. Am Ende freuten sich alle über eine saubere Heimatstadt und eine gelungene Aktion. In Schönberg hat ein außergewöhnliches Bauprojekt für Jubel gesorgt. Die Zimmerei Obermeier hatte zusammen mit örtlichen Helfern den höchsten Lattenturm der Welt errichtet. Aus knapp 3.500 Holzlatten entstand eine über 25 Meter hohe Konstruktion. Das Bauwerk hielt völlig ohne Schrauben oder Nägeln alleine durch geschickte Stecken stand. Ein amtlicher Vermesser bestätigte am Samstagabend den neuen Weltrekord. Am nächsten Morgen brachte böiger Wind das Bauwerk allerdings zum Einsturz. Trotz des kurzen Schreckmoments blieb die Freude riesig. Die Schönberger feierten ihren Eintrag ins Rekordbuch anschließend auf dem Dorffest. In Burghausen kommt es demnächst zu Einschränkungen im Straßenverkehr. Das Geistwirt-Gassel wird ab Montag für knapp 2 Wochen komplett für den Autoverkehr gesperrt. Grund dafür ist der Einbau eines neuen Gas- und Hausanschlusses. Eine Umleitung für Fahrzeuge ist vor Ort ausgeschildert. Zu Fuß kann man die Baustelle weiterhin passieren. Die Stadt bittet Anwohner und Autofahrer um Verständnis für die Behinderungen. Der Landkreis Mühldorf hat die Sieger der diesjährigen Aktion Stadtradeln im Bauhof Buchbach geehrt. Die Beteiligung war dieses Jahr so hoch wie noch nie. Über 160 Teams traten fleißig in die Pedale. Gemeinsam legten die Teilnehmer fast 500.000 Kilometer auf dem Fahrrad zurück. Das erspart der Umwelt rund 80 Tonnen Kohlendioxid. Den ersten Platz in der Gesamtwertung sicherte sich das Ruperti-Gymnasium Mühldorf. Auf dem zweiten Rang folgte das Team der Malawi-Hilfe. Platz 3 ging an die Gruppe Zusammen für die Ukraine. Auch zahlreiche Gemeinden zeichneten ihre örtlichen Gewinner aus. Besonders viele Kinder und Jugendliche gehörten diesmal zu den glücklichen Preisträgern.
2: Das Wetter.
3: Bis zum Abend klingen die letzten Schauer ab und der Wind lässt nach. In der Nacht klart es auf, nur in Alpennähe halten sich anfangs noch Wolkenreste. Die Temperaturen sinken auf 15 bis 9 Grad. Morgen scheint die Sonne, dazu sind nur wenige harmlose Wolken unterwegs. Die Höchstwerte erreichen 25 bis 31 Grad. Auch von Mittwoch bis Freitag gibt es viel Sonnenschein.
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2: Ich bin Moritz Einzel. Welche Konsequenzen gibt es nach dem Anschlag auf dem Berliner CSD? CSU-Chef Söder fordert schärfere Maßnahmen bei einer Einstufung als Gefährder. Zum Auftakt der Sommerklausur der CSU-Landesgruppe in Klosterbanz sagte Söder:
3: Jemand, der Gefährder ist, kann nicht auf Dauer zwei Staatsbürgerschaften haben. Die Einstufung zum Gefährder müsste der Anlass sein, darüber zu überlegen, ob nicht schon die deutsche Staatsbürgerschaft entzogen wird und damit automatisch ein Gefährder mit zwei Staatsbürgerschaften dann am Ende sofort ausgewiesen werden kann.
2: Der getötete mutmaßliche Attentäter war Gefährder. Bei der Tat am Samstag starb eine Frau aus Polen. Fast 30 Menschen wurden verletzt. Im Januar wählt die Bundesversammlung einen neuen Bundespräsidenten oder eine Bundespräsidentin. Ein Name wird dabei immer wieder genannt, der von Bayerns Landtagspräsidentin Aigner. Kanzler Merz hat dazu heute gesagt:
4: Ilse Aigner ist sicherlich eine respektable, denkbare Bundespräsidentin. Aber wir werden die Gespräche nicht alleine zu führen haben. Wir werden sie auch mit den Sozialdemokraten zu führen haben, möglicherweise mit anderen Fraktionen der Bundesversammlung.
2: Merz fuhr fort, er habe mit CSU-Chef Söder verabredet, nach den Landtagswahlen im Oktober oder November über die Frage zu sprechen. Bauen in Bayern ist zuletzt wieder deutlich teurer geworden. Laut Behördenzahlen hat der Quadratmeter Bauland letztes Jahr im Schnitt 428 Euro gekostet. Das waren knapp 50 Euro mehr als im Jahr davor. In Oberfranken kostete der Quadratmeter im Schnitt nur 130 Euro, in Oberbayern dagegen fast 1200. In Rosenheim hat die neue Woche mit einem großen Polizeieinsatz begonnen. Am frühen Morgen fuhr ein Auto in ein Juweliergeschäft. Drei Täter erbeuteten innerhalb weniger Minuten Beute im Wert von mehreren 10.000 Euro. Dann flüchteten sie mit einem anderen Auto. Die Suche läuft noch. Der Leichenpräparator Gunther von Hagens ist tot. Er starb im Alter von 81 Jahren. In den 70er Jahren entwickelte von Hagens in Heidelberg eine Technik zur Konservierung von Leichen. Weltweit wurde sie dann Millionen durch seine Körperweltenausstellungen bekannt. Er wünschte sich vor seinem Tod, dass auch sein Körper dem Verfahren unterzogen wird.
5: Und hier die Themen der Lokalnachrichten um halb. Nächtlicher Einsatz für die Feuerwehr in Hirten. Landratsamt übernimmt Kosten für Müllsammelaktion. Spektakulärer Weltrekord im Lattenturmbauen in Schönberg. Geist wird Gassel in Burghausen ab Anfang August vollgesperrt. Und Stadtradeln 2026 bringt neuen Rekord im Landkreis Mühldorf. Mehr zu diesen Themen um halb.
1: Das Wetter.
2: Bis zum Abend klingen die letzten Schauer ab und der Wind lässt nach. In der Nacht klart es auf, nur in Alpennähe halten sich anfangs noch Wolkenreste. Die Temperaturen sinken auf 15 bis 9 Grad. Morgen scheint die Sonne, dazu sind nur wenige harmlose Wolken unterwegs. Die Höchstwerte erreichen 25 bis 31 Grad. Auch von Mittwoch bis Freitag gibt es viel Sonnenschein.
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1: Vom Montag. Ja, vergangene Nacht kam es in Hirten in der Alztalstraße zu einem Autobrand. Zunächst brach bei einem Ford aus bislang unbekannter Ursache im Bereich des Motorraums ein Brand aus. Das Feuer breitete sich bis zum Eintreffen der verständigten Feuerwehren auch auf den Fahrzeuginnenraum aus. Außerdem wurde durch die Hitzeentwicklung ein vor dem Ford geparkter Renault in Mitleidenschaft gezogen. Durch das schnelle Eingreifen der Feuerwehr konnte jedoch ein komplettes Übergreifen der Flammen auf den Renault und eine angrenzende Hecke verhindert werden. Verletzt wurde bei dem Brand niemand. Der Sachschaden an beiden PKWs wird auf eine obere vierstellige Zahl geschätzt. Die Ermittlungen zur Brandursache wurden durch Polizeiinspektion Burghausen übernommen. Ja, am Sonntagnachmittag wurde die Freiwillige Feuerwehr Burghausen zu einem gemeldeten Brand in einer Tiefgarage im Haus Vier Jahreszeiten in der Altstadt alarmiert. Bereits kurz nach der Alarmierung war die Feuerwehr Burghausen mit starken Kräften an der Einsatzstelle. Ein Trupp unter schwerem Atemschutz ging umgehend zur Erkundung und Durchsuchung der betroffenen Tiefgarage vor. Trotz der gemeldeten Rauchentwicklung konnte kein Brand festgestellt werden. Als Ursache wurde eine mögliche Rauchentwicklung durch Abgase vermutet. Im weiteren Einsatzverlauf wurden Belüftungsmaßnahmen durchgeführt. Zusätzlich kontrollierten die Einsatzkräfte die weiteren Tiefgaragen im Umfeld. Auch hierbei konnte keine Hinweise auf einen Brand gesammelt werden. Ja, vergangene Nacht wurde die Höhenkontrolle am Tunnel Wimpersing in Fahrtrichtung München ausgelöst. Die eintreffende Autobahnpolizei konnte vor Ort zügig einen zu hoch beladenen Sattelzug feststellen. Vor Ort gemessene Höhe der Ladung betrug 4,34 Meter. Die Weiterfahrt des 39-jährigen moldauischen Berufskraftfahrers würde erst nach Vorlage einer neu erteilten Genehmigung oder einer entsprechenden Höhenanpassung gestattet. Zudem fehlte ein deutschsprachiger Beifahrer. Die polizeilichen Ermittlungen, auch hinsichtlich einer möglichen Gewinnabschöpfung gegen die durchführende Spedition, die dauern noch an. Bereits am Freitag befuhr eine 20-jährige Frau aus Nöting mit ihrem Seat die Startstraße von Altötting kommend in nördliche Richtung. Gleichzeitig befuhr eine 22-jährige Frau aus Tüssling mit ihrem Opel die Untersbergstraße in westliche Richtung und wollte an der Einmündung zur Startstraße nach links in diese abbiegen. Hierbei missachtete die Opel-Fahrerin die Vorfahrt der Seat-Fahrerin und es kam im Einmündungsbereich zum Zusammenstoß der Fahrzeuge, wodurch beide Frauen verletzt wurden. Die unfallbeteiligten Fahrzeuge wurden abgeschleppt. Es entstand ein Gesamtsachschaden von ca. 7.000 Euro. Vergangenes Wochenende kam es erneut zu einer Sachbeschädigung durch Graffiti. Und in diesem Fall wurde die Wand eines freistehenden Einfamilienhauses in der Raiffeisenstraße in St. Wolfgang durch einen unbekannten Täter besprüht. Der dadurch entstandene Sachschaden wird vom Hauseigentümer auf einen höheren dreistelligen Betrag geschätzt. Sachdienliche Hinweise zum Tathergang bzw. zum Täter erbittet die Polizeiinspektion in Dorfen. Ja, ein 35-jähriger Eckenfeldner bemerkte in seinem E-Mail-Postfach, dass er mehrere E-Mails einer Fluggesellschaft erhielt. In den E-Mails wurde die Registrierung bei dem Flugunternehmen bestätigt. Zudem wurde auf den Namen des Eckenfeldners zwei verschiedene Flüge gebucht. Der Geschädigte kontaktierte umgehend die Fluggesellschaft und schilderte den Betrug. Aufgrund seines schnellen Handels trat bei dem Eckenfeldner kein Vermögensschaden ein. Die Polizeiinspektion Eckenfelden hat die Ermittlungen bezüglich des Betrugsdeliktes und des Ausspähen von Daten aufgenommen. Das war der Polizeibericht für den heutigen Montag.
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1: Mit Ralf Stenger, grüß Gott. In der Alstalstraße in Hirten hat in der Nacht ein Auto gebrannt. Das Feuer brach im Motorraum des Ford aus. Die Flammen breiteten sich schnell auf den Innenraum aus. Die Hitze beschädigte auch einen davor geparkten Renault. Die Rettungskräfte reagierten rasch, dadurch verhinderten sie das Übergreifen des Feuers auf den Renault und eine Hecke. Verletzt wurde niemand, den Gesamtsachschaden schätzt man auf fast 10.000 Euro. Etwa 35 Einsatzkräfte der Feuerwehren Neukirchen-Hirten und Unterneukirchen waren vor Ort. Die Polizei Burghausen ermittelt zur Ursache. Der Landkreis Mühldorf unterstützt die Ramadama-Aktionen von Schulen, Vereinen und Kindergärten. Die kommunale Abfallwirtschaft übernimmt dafür die Entsorgungskosten. Gruppen müssen ihre Aufräumaktionen dafür vorher per Telefon oder E-Mail anmelden. Ein gelungenes Beispiel zeigte die Grundschule Altmühldorf. Die Klasse 2G sammelte fleißig Unrat im Stadtgebiet. Mit dabei waren Lehrkräfte und Eltern. Sogar ein altes Fahrrad entdeckten die Kinder im Gebüsch. Am Ende freuten sich alle über eine saubere Heimatstadt und eine gelungene Aktion. In Schönberg hat ein außergewöhnliches Bauprojekt für Jubel gesorgt. Die Zimmerei Obermeier hatte zusammen mit örtlichen Helfern den höchsten Lattenturm der Welt errichtet. Aus knapp 3.500 Holzlatten entstand eine über 25 Meter hohe Konstruktion. Das Bauwerk hielt völlig ohne Schrauben oder Nägeln alleine durch geschickte Stecken stand. Ein amtlicher Vermesser bestätigte am Samstagabend den neuen Weltrekord. Am nächsten Morgen brachte böiger Wind das Bauwerk allerdings zum Einsturz. Trotz des kurzen Schreckmoments blieb die Freude riesig. Die Schönberger feierten ihren Eintrag ins Rekordbuch anschließend auf dem Dorffest. In Burghausen kommt es demnächst zu Einschränkungen im Straßenverkehr. Das Geistwirt-Gassel wird ab Montag für knapp 2 Wochen komplett für den Autoverkehr gesperrt. Grund dafür ist der Einbau eines neuen Gas- und Hausanschlusses. Eine Umleitung für Fahrzeuge ist vor Ort ausgeschildert. Zu Fuß kann man die Baustelle weiterhin passieren. Die Stadt bittet Anwohner und Autofahrer um Verständnis für die Behinderungen. Der Landkreis Mühldorf hat die Sieger der diesjährigen Aktion Stadtradeln im Bauhof Buchbach geehrt. Die Beteiligung war dieses Jahr so hoch wie noch nie. Über 160 Teams traten fleißig in die Pedale. Gemeinsam legten die Teilnehmer fast 500.000 Kilometer auf dem Fahrrad zurück. Das erspart der Umwelt rund 80 Tonnen Kohlendioxid. Den ersten Platz in der Gesamtwertung sicherte sich das Ruperti-Gymnasium Mühldorf. Auf dem zweiten Rang folgte das Team der Malawi-Hilfe. Platz 3 ging an die Gruppe Zusammen für die Ukraine. Auch zahlreiche Gemeinden zeichneten ihre örtlichen Gewinner aus. Besonders viele Kinder und Jugendliche gehörten diesmal zu den glücklichen Preisträgern.
2: Das Wetter.
3: Bis zum Abend klingen die letzten Schauer ab und der Wind lässt nach. In der Nacht klart es auf, nur in Alpennähe halten sich anfangs noch Wolkenreste. Die Temperaturen sinken auf 15 bis 9 Grad. Morgen scheint die Sonne, dazu sind nur wenige harmlose Wolken unterwegs. Die Höchstwerte erreichen 25 bis 31 Grad. Auch von Mittwoch bis Freitag gibt es viel Sonnenschein.
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1: Und wir schauen auf den Sport aus lokaler Sicht und beginnen beim Fußball in der Regionalliga Bayern. Zwei Partien mit heimischer Beteiligung. Der TSV Buchbach musste auswärts ran. Bei Schwaben Augsburg kommt nicht über ein 1:1 hinaus, obwohl er fast 80 Minuten in Überzahl war. Ja, und Wacker Burghausen gewinnt auswärts bei der Spielvereinigung Ansbach mit 4:0. Wir gehen in die Bayernliga Süd. Hier gab es ein Auswärtsspiel für den SV Erlbach bei der Spielvereinigung Landshut und Erlbach verliert mit 1:0. Heimspiel für den TSV Wasserburg gegen FC Gundelfingen und hier gewinnt Gundelfingen mit 1:3. Dann haben wir Deisenhofen gegen Kirchhain-Schöring, die teilen sich friedlich die Punkte 2:2. Und dann haben wir noch den FSV Pfaffenhofen gegen TSV 1860 Rosenheim. Die Rosenheimer können nichts holen im Pfaffenhofen, verlieren mit 2:0. Wir gehen in die Landesliga Südost. Ärgerliche Niederlage für den SSV Eckenfelden gegen den SV Aubing. Sie verlieren mit 0:1 und die hätten noch 5 Stunden spielen können. Die hätten wahrscheinlich kein Tor geschossen, die Eckenfeldner. So, bittere Heimniederlage für den TSV Kassel gegen TSV Murnau, 0:4. Dann haben wir den TSV Grünwald gegen Chiemgau Traunstein. Traunstein mit einem Auswärtserfolg 2:1. Und dann haben wir noch die Eisenbahner von Freilassing. Die mussten bei der Spielvereinigung Unterhaching 2 ran und gewinnen mit 1:0. Soweit der heimische Fußballüberblick der höchsten Amateurklasse.

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1: Die Flohmarkt-Zusammenfassung für den heutigen Montag. Ja, verschenkt wird eine blaue Eckcouch, die Sapsohlen in Mettenheim. Mehr Informationen gibt es natürlich am Telefon, die 0176 451 854 07. Also ich wiederhole die Nummer 0176 451 854 07. Da hätten wir eine LGB Garteneisenbahn mit viel Schienen, Loks und Waggons. Die wird verkauft. Und hier gibt es nähere Informationen unter der 0179 611 137 und die 8. 0179 611 137 und die 8. Außerdem hätten wir ein Fernsehschrankerl für 20 Euro. Die Maße wären 80 x 45 x 60 cm. Und die Telefonnummer hierfür wäre die 08677 5123. 08677 5123. Soweit die Flohmarkt-Zusammenfassung für den heutigen Montag. Mehr Flohmarkt natürlich wieder morgen am Dienstag ab 9 Uhr am Vormittag.
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1: Ich bin Moritz Einzel. Bundeskanzler Merz entlässt Verkehrsminister Schnieder und deswegen gibt's jetzt dicke Luft in seiner Partei. Die CDU-Landtagsfraktion in Rheinland-Pfalz hat einen Termin mit Merz aus Protest abgesagt. Der Umgang mit Schnieder habe bei der Fraktion für erhebliches Unverständnis gesorgt, heißt es. Schnieder stammt aus Rheinland-Pfalz, sein Bruder ist dort Ministerpräsident. Neuer Verkehrsminister soll Steffen Bilger werden. Der Anschlag am Rande des Christopher Street Day in Berlin hat für Entsetzen gesorgt und Kanzler Merz hat jetzt Konsequenzen gefordert.
2: Ich kann jedenfalls nicht verstehen, dass ich an jedem Ort der Welt mein Handy orten kann, auch selber über mein Handy feststellen kann, wo zum Beispiel mein iPad liegt, aber es den Sicherheitsbehörden in Deutschland angeblich nicht möglich oder nicht technisch nicht möglich ist, jederzeit festzustellen, wo sich Gefährder in diesem Ausmaß Gefährder befinden. So, und das sind Fragen, die wir klären müssen.
1: Man müsse die Bewegungsfreiheit von Gefährdern so weit wie möglich einschränken und sie besser überwachen, so Merz. Die CSU-Bundestagsabgeordneten sind im oberfränkischen Kloster Banz zu ihrer Sommerklausur zusammengekommen. Sie haben einiges vor, Landesgruppenchef Hoffmann.
3: Zukunft wird in Banz gemacht. Das ist der CSU als Genetik in die Wiege gelegt.
1: Unter anderem hören sich die CSU-Abgeordneten Expertise von außen an. Der Astronaut Alexander Gerst war zu Gast in Bad Staffelstein. Außerdem werden die Unternehmerin Bonita Grupp und Ungarns Außenministerin Anita Orban erwartet. Er wurde durch Auftritte im Tatort und bei Soko in Deutschland bekannt. Der österreichische Schauspieler Johannes Krisch ist tot. Das hat das Wiener Theater in der Josefstadt mitgeteilt. Krisch wurde 59 Jahre alt. Er spielte auf der Bühne, im Film und im Fernsehen zahlreiche Rollen. In Götz Spielmanns Oscar-nominiertem Filmdrama Revanche von 2008 brillierte er in der Hauptrolle. Im Hafen von Wismar ist heute erneut ein großer Wal aufgetaucht. Das Tier ist etwa 8 Meter lang und wirkt nach Angaben des Umweltministeriums vital. Die Wasserschutzpolizei ist alarmiert. Am Nachmittag bestand dann kein Sichtkontakt mehr.
0: Das Wetter.
1: Die letzten Schauer hören auf und auch der Wind lässt nach. In der Nacht klart es auf. Nur in Alpennähe halten sich anfangs noch Wolkenreste. Die Temperaturen sinken auf 15 bis 9 Grad. Morgen scheint die Sonne. Dazu sind nur wenige harmlose Wolken unterwegs. Die Höchstwerte erreichen 25 bis 31 Grad. Auch von Mittwoch bis Freitag gibt es viel Sonnenschein.
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2: Ich bin Moritz Einzel. Der Sportwagenbauer Porsche will bis 2035 weitere 5000 Arbeitsplätze in der Region Stuttgart abbauen. Betroffen sind das Stammwerk in Zuffenhausen und das Entwicklungszentrum in Weissach. Im Gegenzug werden die Standorte bis 2035 gesichert. Betriebsbedingte Kündigungen sind ausgeschlossen. Unmut in der CDU über den Umgang von Kanzler Merz mit Personalfragen. Verkehrsminister Patrick Schnieder wird ja abberufen. Das war eine tagelange Hängepartie. Im Parteipräsidium prangerte unter anderem Schnieders Bruder Gordon, der Ministerpräsident von Rheinland-Pfalz, Merz' Vorgehen an. Seine Landtagsfraktion sagte ein Treffen mit dem Kanzler ab. Neuer Verkehrsminister soll Steffen Bilger werden. Über seine Erwartungen an ihn sagte Merz:
3: Ich möchte, dass er im Bundesverkehrsministerium jetzt die Chancen nutzt, die das Investitionsprogramm aus unserem Sondervermögen bietet. Dazu gehört, dass privates Kapital zur Finanzierung unserer Infrastrukturmodernisierung mobilisiert wird. Dazu gehört auch, dass wir schneller und besser werden beim Thema Aufbruch in Deutschland bis hin zum Thema Kreditfähigkeit der Autobahngesellschaft.
2: Neue CDU-Generalsekretärin ist unterdessen die bisherige Schatzmeisterin Franziska Hoppermann. Nach dem Anschlag am Rande des Christopher Street Day in Berlin will sich der Bundesopferbeauftragte Weber bei den unmittelbar betroffenen Menschen melden. Zusammen mit den Stellen des Landes Berlin stünden er und sein Team den Betroffenen zur Seite, sagte Weber der Rheinischen Post. Es sei bereits eine psychosoziale Beratungshotline geschaltet worden. Österreich will den Wehrdienst von 6 auf 9 Monate verlängern. Nach Angaben der Regierung in Wien sollen an den Grundwehrdienst künftig 3 Monate verpflichtende Milizübungen anschließen. Die Neuregelung soll zum neuen Jahr in Kraft treten, braucht aber eine Zweidrittelmehrheit im Parlament. FIFA-Präsident Infantino hat Kritik an der Fußball-Weltmeisterschaft in den USA, Mexiko und Kanada zurückgewiesen. Gegnern des Turniers warf er vor, Hass und Spaltung zu betreiben. Bei Instagram schrieb Infantino, die Welt brauche Liebe, keinen Hass. Die WM habe das Beste der Menschheit gezeigt.
1: Das Wetter.
2: Die letzten Schauer hören auf und auch der Wind lässt nach. In der Nacht klart es auf. Nur in Alpennähe halten sich anfangs noch Wolkenreste. Die Temperaturen sinken auf 15 bis 9 Grad. Morgen scheint die Sonne. Dazu sind nur wenige harmlose Wolken unterwegs. Die Höchstwerte erreichen 25 bis 31 Grad. Auch von Mittwoch bis Freitag gibt es viel Sonnenschein.
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1: Ich bin Moritz Einzel. Nach dem Anschlag auf den Christopher Street Day in Berlin reagiert Bundesinnenminister Dobrindt. Der CSU-Politiker hat ein 3-Punkte-Sicherheitspaket angekündigt. Der Bild-Zeitung sagte Dobrindt, Bewegungseinschränkung durch die elektronische Fußfessel müsse zum Standard gegenüber Gefährdern werden. Zudem wolle er eine Präventivhaft gegen solche Personen. Drittens sei die Anwendung des Jugendstrafrechts bei erwachsenen Gefährdern inakzeptabel. Bundeskanzler Merz hat weitere Personalentscheidungen bekannt gegeben. Merz bestätigte, dass Steffen Bilger neuer Verkehrsminister werden soll. Er war bislang parlamentarischer Geschäftsführer der Unionsfraktion. Neue CDU-Generalsekretärin ist Franziska Hoppermann, die bisherige Schatzmeisterin der Partei.
2: Ich werde mein Bestmöglichstes geben, vor allem für die über 350.000 Mitglieder, viele tausend ehrenamtlichen Kommunalpolitikerinnen und Kommunalpolitiker der Partei. Denn die Mitglieder und die Mandatsträger sind unsere Vertreterinnen und Vertreter vor Ort und bei ihnen liegt der Fokus meiner Arbeit.
1: Merz steht unterdessen in der Kritik wegen der Art und Weise der Personalwechsel, insbesondere bei der Ablösung von Patrick Schnieder als Verkehrsminister. Aber auch der bisherige Gesundheitsstaatssekretär Tino Sorge, der seinen Posten ebenfalls verliert, warf Merz öffentlich schlechten Stil vor. Deutschland schickt Bundeswehrhubschrauber nach Frankreich, um bei der Bekämpfung der großen Waldbrände zu helfen. 2 Hubschrauber sind auf dem Weg in die Region um Bordeaux. Die EU unterstützt Frankreich und Spanien zusätzlich mit 13 Löschflugzeugen und rund 130 Einsatzkräften. Venedig verlangt Eintritt und macht damit richtig Kohle. Nach dem Ende der Bezahlsaison hat die Stadt Bilanz gezogen. Mehr als 5 Millionen Euro kamen zusammen. Venedig will mit den Eintrittsgebühren den Massenansturm besser in den Griff bekommen. Ein Tagesticket kostet bislang 10 Euro, das könnte aber deutlich teurer werden. Die Suche nach einem neuen Trainer für Italiens Fußballnationalmannschaft verläuft zunehmend chaotisch. Nach der Absage von Wunschkandidat Pep Guardiola hat jetzt Andrea Pirlo, Weltmeister von 2006, deutlich gemacht, dass er sich nicht mehr als Kandidaten sieht. Pirlo steht wegen Russland-Kontakten in der Kritik. Italien war nicht für die WM qualifiziert.
0: Das Wetter.
1: Die letzten Schauer hören auf und auch der Wind lässt nach. In der Nacht klart es auf. Nur in Alpennähe halten sich anfangs noch Wolkenreste. Die Temperaturen sinken auf 15 bis 9 Grad. Morgen scheint die Sonne. Dazu sind nur wenige harmlose Wolken unterwegs. Die Höchstwerte erreichen 25 bis 31 Grad. Auch von Mittwoch bis Freitag gibt es viel Sonnenschein.
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1: Ich bin Moritz Einzel. Nach dem Anschlag auf den Berliner Christopher Street Day hat Bayerns Ministerpräsident Söder einen anderen Umgang mit Gefährdern gefordert. Zum Auftakt der Sommerklausur der CSU-Bundestagsabgeordneten in Klosterbanz, sagte Söder.
2: Es stellt sich die Frage bei Gefährdern, ob sie und die Regeln nicht verschärft werden, dass eher die Haft die Regel ist. Dass generell bei jemand, der Gefährder ist, eher Haft in einer Urteilsfindung der Regelfall ist. Und eine Bewährung eher die Ausnahme, weil die Gefahr einfach zu groß ist, das Risiko zu hoch ist.
1: Söders Parteikollege Bundesinnenminister Dobrindt plant unterdessen ein 3-Punkte-Sicherheitspaket. Er will eine Präventivhaft für Gefährder. Der Bild-Zeitung sagte Dobrindt, außerdem müsse die Fußfessel für solche Personen zum Standard werden und die Anwendung des Jugendstrafrechts bei erwachsenen Gefährdern sei inakzeptabel. Die Personalwechsel von Kanzler Merz sorgen für Unmut in der Union. Die Landtagsfraktion der CDU in Rheinland-Pfalz hat nach der Abberufung von Verkehrsminister Schnieder ein geplantes Treffen mit Merz abgesagt. Auch Gesundheitsstaatssekretär Sorge verliert seinen Posten. Er erklärte, er hätte seine Arbeit gerne fortgesetzt. Dass Merz die Entscheidung zuerst den Parteigremien und vor der Presse bekannt gegeben habe, sei eine Stilfrage. Porsche baut 5000 weitere Stellen ab. Wie der Sportwagenbauer bei einer Betriebsversammlung mitgeteilt hat, fallen die Arbeitsplätze in der Region Stuttgart bis 2035 weg. Im Gegenzug sollen die Standortgarantien verlängert werden. Porsche steckt in der Krise, unter anderem wegen der US-Zölle und des schlechten China-Geschäfts. Der Mediziner Gunther von Hagens ist tot. Er starb nach Angaben seiner Familie bereits am Freitag im Alter von 81 Jahren. Von Hagens wurde mit seinen sogenannten Körperweltenausstellungen bekannt. Dort zeigte er präparierte Leichen. Das Verfahren zur Konservierung hatte er selbst entwickelt. FIFA-Präsident Infantino hat Kritik an der zurückliegenden Fußball-WM abgeschmettert. Auf Instagram schrieb Infantino, die Kritiker würden die positiven Seiten des Turniers bewusst ausblenden. Die Weltmeisterschaft habe das Beste der Menschheit gezeigt. Unter anderem die Trinkpausen, hohe Ticketpreise und die Einflussnahme von US-Präsident Trump hatten für Beschwerden gesorgt.
0: Das Wetter.
1: Es klart auf, nur in Alpennähe halten sich noch Wolkenreste. Die Temperaturen sinken auf 15 bis 9 Grad. Morgen scheint die Sonne, dazu sind nur wenige harmlose Wolken unterwegs. Die Höchstwerte erreichen 25 bis 31 Grad. Auch von Mittwoch bis Freitag gibt es viel Sonnenschein.
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1: Ich bin Helen Martin. Nach dem Anschlag auf den Christopher Street Day in Berlin reagiert Bundesinnenminister Dobrindt. Der CSU-Politiker hat ein 3-Punkte-Sicherheitspaket angekündigt. Der Bild-Zeitung sagte Dobrindt, Bewegungseinschränkung durch die elektronische Fußfessel müsse zum Standard gegenüber Gefährdern werden. Zudem wolle er eine Präventivhaft gegen solche Personen. Drittens sei die Anwendung des Jugendstrafrechts bei erwachsenen Gefährdern inakzeptabel. Beim Sportwagenbauer Porsche fallen in den kommenden Jahren weitere 5000 Stellen in der Region Stuttgart weg. Im Gegenzug haben sich Unternehmen und Betriebsrat darauf geeinigt, betriebsbedingte Kündigungen bis Ende 2035 auszuschließen. Zoe Tassovali berichtet.
2: Die Jobs sollen vor allem über Altersteilzeit, freiwillige Aufhebungsverträge und frei werdende Stellen wegfallen. Gleichzeitig investiert Porsche gut 2 Milliarden Euro in die beiden Stammwerke Zuffenhausen und Weissach. Dort sollen die Sportwagenproduktion und die Entwicklung langfristig gesichert werden.
1: Bauen in Bayern ist zuletzt wieder deutlich teurer geworden. Laut Behördenzahlen hat der Quadratmeter Bauland letztes Jahr im Schnitt 428 Euro gekostet. Das waren knapp 50 Euro mehr als im Jahr davor. In Oberfranken kostete der Quadratmeter im Schnitt nur 130 Euro, in Oberbayern dagegen fast 1200. Österreich will den Wehrdienst von 6 auf 9 Monate verlängern. Nach Angaben der Regierung in Wien sollen an den Grundwehrdienst künftig 3 Monate verpflichtende Milizübungen anschließen. Die Neuregelung soll zum neuen Jahr in Kraft treten, braucht aber eine Zweidrittelmehrheit im Parlament. Venedig verlangt Eintritt und macht damit richtig Kohle. Nach dem Ende der Bezahlsaison hat die Stadt Bilanz gezogen. Mehr als 5 Millionen Euro kamen zusammen. Venedig will mit den Eintrittsgebühren den Massenansturm besser kanalisieren. Bisher kostet das Tagesticket 10 Euro, bald könnte es bis zu 5-mal so teuer werden, jedenfalls wenn es nach Venedigs Bürgermeister geht.
0: Das Wetter.
1: Es klart auf, nur in Alpennähe halten sich noch Wolkenreste. Die Temperaturen sinken auf 15 bis 9 Grad. Morgen scheint die Sonne, dazu sind nur wenige harmlose Wolken unterwegs. Die Höchstwerte erreichen 25 bis 31 Grad. Auch von Mittwoch bis Freitag gibt es viel Sonnenschein.
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1: Ich bin Helen Martin. Auch zwei Tage nach dem mutmaßlich islamistischen Anschlag auf den Berliner Christopher Street Day ist die Trauer groß. Am Brandenburger Tor haben am Abend erneut hunderte Menschen der Opfer gedacht. Gleichzeitig wird weiter darüber diskutiert, welche Konsequenzen die Politik jetzt ziehen muss. Mehr dazu von Sorita Sowali.
2: Vor dem Brandenburger Tor liegen inzwischen unzählige Blumen, Kerzen und persönliche Botschaften. Viele Menschen halten einfach kurz inne oder suchen auch das Gespräch mit anderen. Bundeskanzler Merz will prüfen lassen, wie sich islamistische Gefährder künftig stärker einschränken lassen. Bundesinnenminister Dobrindt fordert außerdem schärfere Regeln, unter anderem mehr Präventivhaft und den Einsatz elektronischer Fußfesseln.
1: Im Kabinett von Kanzler Merz gab es ja jetzt ein Stühlerücken und das sorgt für Ärger in den eigenen Reihen. Die Landtagsfraktion der CDU in Rheinland-Pfalz hat ein Treffen mit Merz abgesagt. Hintergrund sei die Art und Weise der Entlassung von Verkehrsminister Schnieder, heißt es in einem Brief an Merz. Dem Kanzler wird vorgeworfen, Schnieder bereits über dessen Entlassung informiert zu haben, ohne aber einen Nachfolger zu haben. In Frankreich und Spanien kämpfen die Einsatzkräfte weiter gegen die verheerenden Waldbrände an. Die Bundeswehr hat zwei Transporthubschrauber mit Löschmaterial nach Frankreich geschickt, wie das Verteidigungsministerium mitgeteilt hat. Bei Bordeaux hat das Feuer 42.000 Hektar verwüstet. Rund 250.000 Menschen mussten ihr Zuhause verlassen. In den spanischen Städten Madrid und Valencia haben die Behörden mehr als 75.000 Menschen in Sicherheit gebracht. Timmy 2.0, dieser Gedanke kommt vielleicht dem einen oder anderen bei dieser Nachricht. Im Hafen von Wismar ist wieder ein Wal aufgetaucht. Das etwa 8 Meter lange Tier wurde am Morgen gemeldet. Im Laufe des Tages ist der Wal dann wieder Richtung Norden geschwommen. Ob es sich um einen schon zuvor gesichteten Wal handelt, ist aber unklar. Bärenentwarnung im Allgäu. Dort war vermeintlicher Bärenkot gefunden worden, aber das Bayerische Landesamt für Umwelt hat jetzt mitgeteilt, die Hinterlassenschaften stammen von einem Dachs. Das hat eine genetische Analyse ergeben. Zuletzt war im Frühjahr 2023 ein Braunbär im Allgäu unterwegs.
0: Das Wetter.
1: Es klart auf, nur in Alpennähe halten sich noch Wolkenreste. Die Temperaturen sinken auf 15 bis 9 Grad. Morgen scheint die Sonne, dazu sind nur wenige harmlose Wolken unterwegs. Die Höchstwerte erreichen 25 bis 31 Grad. Auch von Mittwoch bis Freitag gibt es viel Sonnenschein.
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1: Ich bin Helen Martin. Noch eine Stunde vor dem Anschlag auf den Berliner CSD haben die Sicherheitsbehörden den mutmaßlichen Attentäter gefilmt. Das zeigen Recherchen von unter anderem der Süddeutschen Zeitung. Demnach hatte eine Kamera, die das LKA installiert hatte, den 21-Jährigen aufgenommen. Die Behörden sollen ihn auf dem Schirm gehabt haben, aber sein Verhalten nach der Entlassung aus der Untersuchungshaft im Mai soll nicht darauf hingedeutet haben, dass er einen Anschlag plant. Bundeskanzler und CDU-Parteichef Merz tauscht das Personal in mehreren Ämtern in der Regierung, der Partei und der Fraktion aus. Die neuen Kabinettsmitglieder sollen am Mittwoch ihre Ernennungsurkunden von Bundespräsident Steinmeier erhalten. David Riemer berichtet.
2: Die Vereidigung der neuen Minister ist für die erste Sitzungswoche des Bundestags nach der Sommerpause vorgesehen, also im September. Betroffen sind Carsten Linnemann als neuer Gesundheitsminister, Nina Wagen wechselt als Chefin ins Kanzleramt und Steffen Bilger ist als neuer Verkehrsminister vorgesehen. Kritik kommt vom früheren Chefjuristen des Bundespräsidialamts Pieper. Die Amtsgeschäfte ohne Vereidigung zu übernehmen, hält er für verfassungsrechtlich unsauber.
1: Porsche baut in der Region Stuttgart rund 5000 Stellen ab. Die Jobs sollen vor allem über Altersteilzeit und freiwillige Aufhebungsverträge wegfallen. Zusammen mit bereits beschlossenen Streichungen müssen damit fast 9000 Beschäftigte das Unternehmen verlassen. Im Gegenzug haben Unternehmensleitung und der Betriebsrat vereinbart, dass betriebsbedingte Kündigungen bis 2035 ausgeschlossen sind. Wegen der Waldbrände in Südfrankreich hat die Regierung Urlauber dazu aufgerufen, erstmal nicht in die Region Bordeaux zu reisen. Der Tourismus ist laut der regionalen Industrie- und Handelskammer dort weitgehend zum Erliegen gekommen. Rund 220.000 Menschen mussten wegen der Flammen schon ihr Zuhause verlassen. Über 40.000 Arbeitsplätze in der Region hängen vom Tourismus ab. Bei den Bayreuther Festspielen hat die Premiere des KI-gestalteten Rheingold für gemischte Reaktionen gesorgt. Das Ergebnis: viele laute Buhrufe, aber auch Applaus. Eine künstliche Intelligenz hat das Bühnenbild zu Wagners Oper entworfen, beziehungsweise hat die KI die Bilder auf der Bühne in Echtzeit erzeugt. So variiert das Bühnenbild von Aufführung zu Aufführung.
0: Das Wetter.
1: Nur in der Nähe der Alpen halten sich noch Wolkenreste, ansonsten ist der Himmel klar. Die Temperaturen liegen bei 15 bis 9 Grad. Tagsüber scheint die Sonne, dazu sind nur wenige harmlose Wolken unterwegs. Die Höchstwerte erreichen 25 bis 31 Grad. Auch die nächsten Tage gibt es viel Sonnenschein und es wird richtig heiß, mit Temperaturen von teils bis zu 39 Grad.
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1: Ich bin Helen Martin. Am Brandenburger Tor in Berlin haben am Abend erneut hunderte Menschen der Opfer des mutmaßlich islamistischen Anschlags auf den CSD gedacht. Mehr dazu von Zoe Tassovali.
2: Vor dem Brandenburger Tor liegen inzwischen unzählige Blumen, Kerzen und persönliche Botschaften. Viele Menschen halten einfach kurz inne oder suchen auch das Gespräch mit anderen. Bundeskanzler Merz will prüfen lassen, wie sich islamistische Gefährder künftig stärker einschränken lassen. Bundesinnenminister Dobrindt fordert außerdem schärfere Regeln, unter anderem mehr Präventivhaft und den Einsatz elektronischer Fußfesseln.
1: Die CSU will Deutschland mit Technologie und Rüstung aus der Krise holen. Bei ihrer Sommerklausur im oberfränkischen Kloster Banz bei Bad Staffelstein hat die CSU-Landesgruppe ein Papier erarbeitet, das unter anderem mehr als 100.000 Drohnen für die Bundeswehr und eine Weltallflotte mit mehr als 1.000 Satelliten fordert. Außerdem soll die Roboterindustrie ausgebaut werden. Im Kabinett von Kanzler Merz, in der Unionsfraktion und in der CDU gab es jetzt ja ein paar personelle Wechsel. Happy sind damit aber nicht alle. Die CDU in Rheinland-Pfalz hat ein Treffen mit Merz abgesagt, wegen der Art und Weise der Entlassung von Verkehrsminister Schnieder. Merz selbst hat gesagt, er bedauere die Hängepartie um Schnieder, es gebe keine persönlichen Probleme. Deutschland kämpft mit einer dreifachen Migrationswende. Zumindest geht das aus einer Studie des Instituts der Deutschen Wirtschaft hervor, wie die Rheinische Post berichtet. Demnach ist die Nettozuwanderung letztes Jahr auf 235.000 Personen gesunken und hat sich damit mehr als halbiert im Vergleich zu 2023. Als drei Gründe nennt das Institut weniger Asylbewerber, eine Rückwanderung von EU-Arbeitskräften und mehr Deutsche, die das Land verlassen. Das Institut warnt vor Folgen für den Arbeitsmarkt und die Innovationskraft der Wirtschaft. In Frankreich und Spanien wüten weiter verheerende Waldbrände. Mittlerweile hat sich die Lage etwas stabilisiert. In der Region rund ums französische Bordeaux haben die Flammen eine Fläche von 42.000 Hektar zerstört. Über 200.000 Menschen mussten ihre Häuser verlassen. Laut dem Bundesverteidigungsministerium wurden zwei Hubschrauber mit Löschmaterial nach Frankreich geschickt.
0: Das Wetter.
1: Nur in der Nähe der Alpen halten sich noch Wolkenreste, ansonsten ist der Himmel klar. Die Temperaturen liegen bei 15 bis 9 Grad. Tagsüber scheint die Sonne, dazu sind nur wenige harmlose Wolken unterwegs. Die Höchstwerte erreichen 25 bis 31 Grad. Auch die nächsten Tage gibt es viel Sonnenschein und es wird richtig heiß, mit Temperaturen von teils bis zu 39 Grad.
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1: Ich bin Helen Martin. Nach dem mutmaßlich islamistischen Terroranschlag auf den Christopher Street Day in Berlin gab es in mehreren deutschen Städten Mahnwachen, um der Opfer zu gedenken. Auch in München. Laut Veranstaltern und Polizei kamen 4000 Menschen auf dem Marienplatz zusammen. Münchens Oberbürgermeister Krause hatte zuvor am Rathaus Regenbogenflaggen hissen lassen, als Symbol der Toleranz. Wie umgehen mit islamistischen Gefährdern in Deutschland? Diese Frage stellt sich nach dem tödlichen Anschlag auf den Berliner CSD. Wie das Redaktionsnetzwerk Deutschland berichtet, betrachtet das Bundeskriminalamt aktuell 410 Menschen als islamistische Gefährder. Als Gefährder gelten Menschen, denen größere Gewalttaten wie Anschläge zugetraut werden. Bundesinnenminister Dobrindt will, dass Gefährder künftig nicht mehr nach dem Jugendstrafrecht behandelt werden. Laut einer Studie des Instituts der deutschen Wirtschaft ist die Nettozuwanderung nach Deutschland, also Zuwanderung minus Abwanderung, letztes Jahr auf 235.000 Personen gesunken und hat sich damit seit 2023 mehr als halbiert. Darüber berichtet die Rheinische Post. Das Institut nennt drei Gründe: weniger Asylbewerber, eine Rückwanderung von EU-Arbeitskräften und mehr Deutsche, die das Land verlassen. Das Institut warnt vor Folgen für den Arbeitsmarkt und die Innovationskraft der Wirtschaft. Bundeskanzler und CDU-Parteichef Merz tauscht das Personal in mehreren Ämtern in der Regierung, der Partei und der Fraktion aus. Die neuen Kabinettsmitglieder sollen am Mittwoch ihre Ernennungsurkunden von Bundespräsident Steinmeier erhalten. David Riemer berichtet.
2: Die Vereidigung der neuen Minister ist für die erste Sitzungswoche des Bundestags nach der Sommerpause vorgesehen, also im September. Betroffen sind Carsten Linnemann als neuer Gesundheitsminister, Nina Wagen wechselt als Chefin ins Kanzleramt und Steffen Bilger ist als neuer Verkehrsminister vorgesehen. Kritik kommt vom früheren Chefjuristen des Bundespräsidialamts Pieper. Die Amtsgeschäfte ohne Vereidigung zu übernehmen, hält er für verfassungsrechtlich unsauber.
1: US-Präsident Trump will vor den Parlamentswahlen im November das Wahlrecht umbauen und zieht dafür vor den obersten Gerichtshof. Das Justizministerium hat einen Eilantrag eingereicht, nachdem eine untere Instanz Trumps Wahlrechtsdekret gestoppt hatte. Er will unter anderem strengere Auswahlpflichten und neue Regeln für die Briefwahl einführen.
0: Das Wetter.
1: Nur in der Nähe der Alpen halten sich noch Wolkenreste, ansonsten ist der Himmel klar. Die Temperaturen liegen bei 15 bis 9 Grad. Tagsüber scheint die Sonne, dazu sind nur wenige harmlose Wolken unterwegs. Die Höchstwerte erreichen 25 bis 31 Grad. Auch die nächsten Tage gibt's viel Sonnenschein und es wird richtig heiß, mit Temperaturen von teils bis zu 39 Grad.
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